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2: Welche Reiseziele gelten in diesem Jahr als Geheimtipp? In der albanischen Riviera finden Urlauber traumhafte Strände, türkisfarbenes Wasser und charmante Küstenorte. Dort ist es weniger touristisch als in Griechenland und daher gibt es noch recht günstige Preise. Ebenfalls deutlich preiswerter im Vergleich zu Österreich und der Schweiz sind die slowenischen Alpen. Perfekt für Outdoor-Fans, Wandern, Radfahren und Skifahren in einer intakten Natur. Viele Seen und Täler sind auch dort echte Naturjuwelen. In Asturien in Spanien befinden sich eine wilde Atlantikküste, grüne Landschaften und idyllische Fischerdörfer. Ideal für alle, die Spanien ohne Massentourismus erleben wollen. Auch die Kapverden, einer Inselgruppe im Atlantik mit stabilen Temperaturen, schwarzen und weißen Sandstränden, sind ideal für entspannte Auszeiten und Wassersport ohne riesige Touristenzahlen. Kirgisistan fasziniert mit unberührter Berglandschaft im Tien Shan Gebirge, Nomadenkultur und Trekkingrouten wie um den Songkhul-See. Usbekistan lockt mit interessanten Städten wie Samarkand und Bukhara. Dank neuer Hochgeschwindigkeitszüge und einfachem E-Visa ist das Land zugänglicher als je zuvor. Die Azoren in Portugal werden als Hawaii Europas gefeiert, mit verschiedenen vulkanischen Kratern und interessanten heißen Quellen. Und Ruhe und Erholung finden Urlauber auch auf der Insel Vis in Kroatien. Diese bleibt autofrei.

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1: Die Kanarischen Inseln sind ein echtes Paradies für Reisende und bieten weit mehr als nur Sonne und Strand. Ihr ganzjährig mildes Klima macht sie zu einem perfekten Reiseziel, egal ob im Winter oder Sommer. Gerade in den kälteren Monaten Europas locken die Inseln mit angenehmen Temperaturen und viel Sonnenschein, was sie zu einer attraktiven Alternative für alle macht, die dem Winter entfliehen möchten. Jede Insel der Kanaren hat ihren eigenen Charakter. Gran Canaria punktet mit ihrer beeindruckenden Vielfalt, von goldenen Stränden bis zu grünen Berglandschaften. Teneriffa begeistert mit dem majestätischen Teide, Spaniens höchstem Berg, und mit charmanten Küstenorten. Lanzarote fasziniert durch ihre einzigartigen Vulkanlandschaft und die harmonische Architektur, die sich perfekt in die Natur einfügt. Fuerteventura ist ein Paradies für Wassersportler und Strandliebhaber, während La Palma, La Gomera und El Hierro vor allem Wanderer und Naturliebhaber anziehen, die Natur und unberührte Landschaften suchen. Neben den landschaftlichen Highlights bieten die Kanaren auch ein spannendes kulturelles Erlebnis. Historische Altstädte, traditionelle Feste und eine lebendige Gastronomie lassen Besucher in die lokale Lebensweise eintauchen. Die Küche der Kanaren mit Spezialitäten wie Papas, Arrugadas und frischem Fisch ist ein weiterer Grund, die Inseln zu entdecken. Dank der guten Erreichbarkeit, der Schönheit von Natur und Landschaft sowie der Mischung aus Erholung und Aktivurlaub sind die Kanarischen Inseln ein echter Geheimtipp, um Energie zu tanken und gleichzeitig Neues zu entdecken.
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1: Montenegro ist ein herausragendes Reiseziel, weil es auf kleinem Raum eine erstaunliche Vielfalt bietet. Das Land verbindet atemberaubende Natur, historische Städte und die Gastfreundschaft seiner Bewohner zu einem unvergesslichen Erlebnis. Die Adriaküste Montenegros ist geprägt von malerischen Buchten, kristallklarem Wasser und charmanten Küstenstädten wie Kotor und Budva. Die Bucht von Kotor, ein UNESCO-Welterbe, erinnert mit ihren fjordähnlichen Landschaften fast an Norwegen, während die Altstadt von Kotor Besucher mit verwinkelten Gassen, historischen Kirchen und mittelalterlichen Mauern begeistert. Budva hingegen kombiniert Strände mit einem lebendigen Nachtleben und kulturellen Veranstaltungen. Abseits der Küste beeindruckt Montenegro mit seiner wilden Natur. Der Domitor-Nationalpark, ebenfalls UNESCO-geschützt, bietet spektakuläre Berglandschaften, tiefe Schluchten und Gletscherseen. Outdoor-Liebhaber finden hier perfekte Bedingungen zum Wandern, Raften und Klettern. Besonders sehenswert ist die Tara-Schlucht, die tiefste Schlucht Europas, in der man Adrenalinsport und unberührte Natur zugleich erlebt. Kulturell überzeugt Montenegro mit einer Mischung aus Balkantradition, mediterranem Flair und Einflüssen aus Venetien und dem Osmanischen Reich. Zahlreiche Klöster, Festungen und Museen bieten spannende Einblicke in die wechselvolle Geschichte des Landes. Kulinarisch lockt Montenegro mit frischem Fisch und Meeresfrüchten an der Küste sowie herzhaften Fleischgerichten und regionalem Käse im Landesinneren. Ein weiterer Pluspunkt: Montenegro ist noch immer ein vergleichsweise ruhiges Reiseziel mit einem sehr guten Preis-Leistungs-Verhältnis, sodass man Entspannung und Abenteuer ohne Massentourismus genießen kann. Die kurzen Entfernungen zwischen den Highlights machen das Land ideal für Rundreisen, bei denen man Strandurlaub, Naturerlebnisse und Kultur mühelos verbinden kann. Insgesamt bietet Montenegro eine perfekte Mischung aus Natur, Geschichte und Lebensfreude und ist damit ein echtes Juwel für Reisende, die Abwechslung und einen richtigen Geheimtipp suchen.
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1: Barcelona ist ein einzigartiges Reiseziel, das Kultur, Geschichte, Kulinarik und mediterranes Lebensgefühl auf unvergleichliche Weise vereint. Die Stadt begeistert mit ihrer Lage direkt am Meer und einer Mischung an urbanem Flair und entspannter Strandatmosphäre. Ein zentraler Grund für einen Besuch ist die beeindruckende Architektur, allem voran die weltberühmte Sagrada Familia, der Park Güell und die verspielten Häuser wie Casa Batlló. Diese Bauwerke verleihen der Stadt ein unvergleichbares Gesicht und laden zum Staunen ein. Auch für Kulturinteressierte gibt es unzählige Museen, Galerien und historische Viertel wie das Barri Gòtic, in dem engen Gassen kleine Plätze und mittelalterliche Gebäude eine besondere Stimmung schaffen. Wer das echte Leben der Stadt erleben möchte, schlendert über die lebhafte Flaniermeile La Rambla oder durch die Markthalle La Pulqueria, wo frische Tapas, Meeresfrüchte und regionale Spezialitäten locken. Gleichzeitig bietet Barcelona traumhafte Strände, die nur wenige Minuten vom Stadtzentrum entfernt liegen. Hier kann man sich in der Sonne entspannen, Wassersport treiben oder einfach den Blick aufs Mittelmeer genießen. Abgerundet wird alles durch die katalanische Küche, die kreativen Tapas, frischen Fisch und die berühmte Paella zu einem Erlebnis macht. Barcelona ist somit ideal für alle, die Kultur, Kulinarik und Strandurlaub miteinander verbinden wollen. Ein Reiseziel, das in jeder Jahreszeit seinen Reiz hat und unvergessliche Eindrücke hinterlässt. Der perfekte Reisezeitraum für Barcelona sind die Monate April bis Juni und September bis Oktober. In dieser Zeit herrschen angenehme Temperaturen zwischen 14 und 25 Grad. Es gibt weniger Touristenmassen und günstigere Preise für Unterkünfte und Flüge. Das mediterrane Klima bietet viel Sonnenschein und ideale Bedingungen für Sightseeing sowie Strandbesucher.
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1: Sardinien ist ein traumhaftes Reiseziel, das für nahezu jeden Urlaubstyp etwas zu bieten hat. Die italienische Mittelmeerinsel begeistert mit einer Kombination aus atemberaubender Natur, kristallklarem Wasser, reicher Kultur und kulinarischen Genüssen. Die Küsten Sardiniens gehören zu den schönsten Europas. Weiße Sandstrände, versteckte Buchten und türkisfarbenes Meer prägen das Bild. Besonders die Costa Smeralda im Nordosten ist weltberühmt. Doch auch weniger bekannte Strände wie Cala Luna bieten Postkartenidylle und Ruhe abseits der großen Touristenströme. Wassersportler kommen hier ebenso auf ihre Kosten wie Sonnenanbeter und Naturliebhaber. Abseits der Küsten lockt das Inselinnere mit wilden Bergen, tiefen Schluchten und ursprünglichen Dörfern. Wanderfreunde finden hier spannende Routen, etwa durch den Cennacentu-Nationalpark oder die spektakuläre Gorupu-Schlucht. Zudem bietet Sardinien eine faszinierende Geschichte von den geheimnisvollen Nuragen, prähistorischen Steintürmen bis hin zu charmanten Altstädten wie Cagliari oder Alghero, in denen italienisches Flair und historische Architektur verschmelzen. Der perfekte Reisezeitraum für Sardinien liegt zwischen Mai und Oktober. Mit Mai, Juni und September als idealen Monaten für angenehmes Wetter, warmes Meer und weniger Touristenmassen. In dieser Zeit herrschen Temperaturen von 24 bis 30 Grad, über 7 Sonnenstunden täglich und Wassertemperaturen ab 18 bis 24 Grad. Ob Badeurlaub, Aktivferien oder kulturelle Entdeckungstour, Sardinien bietet all das und noch viel mehr und ist damit ein ideales Ziel für unvergessliche Reisen.
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2: Wie spart man bei der Urlaubsplanung am effektivsten? Klar, wenn man die Möglichkeiten hat, sind Reisen außerhalb der Hauptsaison mit am günstigsten. Auch bei Flügen unter der Woche kann man einiges an Geld sparen. Frühbucher- und Last-Minute-Angebote kann man vergleichen und wenn man Glück hat, hier zuschlagen. Generell, wenn man sich für ein gewisses Hotel entschieden hat oder eines im Blick hat, kann man verschiedene Portale nutzen und dort eben auch Preisvergleiche vornehmen. Man kann Preisalarm aktivieren, man kann Newsletter abonnieren. Und es gibt bei einer Buchung auch gewisse Buchungsportale, wo man ein gewisses Cashback oder Bonusprogramm vorfindet. Wenn man auf etwas Komfort verzichten kann, dann sind natürlich Ferienwohnungen und Hostels günstiger als manche Hotels. Langzeitbuchungen und Gruppenrabatte kann man gegebenenfalls nutzen. Wenn man dann dort vor Ort am Reiseziel ist, sind öffentliche Verkehrsmittel günstiger als Taxis oder Mietwagen. Hier lohnt es sich natürlich, wenn man sich vorher informiert, genauso wie bei Rabattkarten für Bahn und Busse. Bei Mitfahrgelegenheiten sollte man sicherlich etwas auf das Land aufpassen, zwecks der Sicherheit dort vor Ort. Reiseversicherungen werden bei jeder Buchung angeboten, allerdings sollte man sich hier gut überlegen, braucht man es, hat man bereits vielleicht schon eine, ist es in diesem Fall vielleicht eher überflüssig. Wenn man dann vor Ort etwas bezahlen möchte, dann sollte man auf Währungs- und Kreditkartengebühren achten. Informiert euch einfach nochmal vorher, wenn ihr bereits eine Kreditkarte habt, ob dort gegebenenfalls Gebühren für Geldabhebungen oder eben Bezahlungen vor Ort anfallen.
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4: Halli, hallo, Hallöchen.
2: Hallo, Mensch, ich freue mich so.
4: Ja, ich muss euch was gestehen da draußen. Ich habe ganz großen Bock Mist gebaut. Denn eigentlich wollte ich heute mit euch unsere 300. Folge feiern. So, jetzt hat mir Spotify gerade geschickt. Herzlichen Glückwunsch zur 400. Folge. Viel Spaß beim Aufnehmen. Und ich dachte mir so, hä, 400? Das stimmt doch nicht. Ich zähle doch mit. Dann bin ich jetzt durch Instagram gegangen. Ja, Spotify hat leider recht. Ich habe mich irgendwann mal verzählt. Um 100. Kann ja mal passieren.
2: Ja, klar. 100. Natürlich. Kann es anders sein. Echt jetzt? Krass. Mach 400 Folgen. Hey, Leute. Das wäre jetzt echt eine Special-Frage an die Leute da draußen. Wer davon ist bei welcher Folge eingestiegen?
4: 287 real oder 287 wie Jule zählt?
2: Ach so, ja, ja, aber das wäre schon mal wirklich interessant, muss ich ganz ehrlich sagen. Wie lange uns vielleicht auch gewisse Hörer schon zuhören. Also, hey, ich würde einen Riesenaufruf starten. Meldet euch, schreibt uns, wäre echt schön zu hören, zu lesen, wie auch immer.
4: Das machen wir doch. Also, jeder sagt uns mal, seit welcher Folge seid ihr denn part of the game? Eine Trashin geworden.
2: Ja, also ich oute mich, ich bin seit der ersten dabei.
4: Ich auch. Da sind wir schon mal zu zweit. Und tatsächlich höre ich mir ja jede Folge von uns auch nochmal an. Ich weiß nicht, ob das alle Podcaster machen, aber ja, ich höre mir das dann nochmal an.
2: Ja, ich weiß gar nicht, ob ich das überhaupt sagen kann. Ich finde ja Podcast eigentlich nie so gut. Ich meine, wir machen zwar Podcast, aber mittlerweile höre ich unseren auch immer wieder mal an. Aber ich habe halt irgendwie so, wenn, dann höre ich eher Musik, aber nicht so Podcast tatsächlich, muss ich sagen. Mhm. Aber wenn, dann höre ich eher so unsers. Und ich oute mich auch hier wieder. Die Kaulitz-Brüder habe ich ab und zu mal gehört.
4: Aha.
2: Das war's aber. Sonst ehrlich nicht mehr.
4: Aha, aha. Also die hörst du dir an, aber doch, uns hörst du ja auch.
2: Ja, ja. Und die habe ich auch nur 2 Folgen gehört oder sowas. Das ist es jetzt hier nicht, dass ich hier jede Woche, wann auch immer sie die Folgen starten, da auch am Start bin. Also so ist es nicht. Nee, nee.
4: Ja, sagt uns doch mal, wie es bei euch da draußen aussieht. Vielleicht gibt es ja auch einen Fan der ersten Stunde. Das wäre ja total süß.
2: Naja, das wäre super. Das wäre echt schön.
4: Es hat sich viel verändert in 400 Folgen, aber ich glaube, das war auch noch nicht das Ende der Fahnenstange. Ich glaube, da kommt noch um einiges mehr. Aber wie gesagt, es tut mir sehr leid. Wir haben unsere 400. Folge. Herzlichen Glückwunsch an uns alle gemeinsam. Ohne euch wäre das nämlich hier auch einfach nicht möglich. Das muss man auch mal sagen. Und auch herzlichen Glückwunsch an Christine, die diesen Quatsch jetzt seit so langer Zeit mit mir durchsteht. Mein Lachen erträgt.
2: Ja, nee, nee. Ich glaube, das könnte ich auch tatsächlich gerne zurückgeben, dass du quasi mein Gelaber gut erträgst. Und ich meine, es ist ja auch immer wieder mal auf und ab in unserem Podcast gegangen. Ja, ich finde, das macht's gut und besonders. Und ja, es macht immer wieder Spaß.
4: Und für unsere Instagram-Leute und für alle Monks da draußen, es tut mir unglaublich leid. Und ich weiß, die Anführerin von euch sitzt mir gerade am Computer gegenüber und wetzt schon das Messer. Aber ich werde jetzt nicht jeden Eintrag von uns nochmal verändern. Also wir zählen jetzt einfach bei 400 weiter, okay?
2: Ja, ist alles voll okay. Solange wir keine Bilder gemeinsam aufhängen müssen, kann ich damit gut leben.
4: Okay, aber was wir zusammen machen müssen, ist auf alle Fälle über diese Nominierung zu sprechen, denn damit starten wir in die Folge rein und ich war jetzt nicht so wahnsinnig überrascht, also es gibt schon so 2, 3 Sachen, wo ich mir denke, okay, wo kommt das jetzt her, aber wer dann am Ende gehen muss, da haben wir ja letzte Woche schon prophezeit.
2: Man kann ja jetzt schon sagen, das ist tatsächlich Luna. Was ich so ein bisschen befremdlich fand, war eigentlich die Situation mit Kader, muss ich sagen. Weil die ist total eskaliert und ich frage mich auch wirklich tatsächlich so ein bisschen, was ist mit Kader los? Sie kommt mir irgendwie sehr unausgeglichen vor und sie hat ja da auch echt krasse Dinge quasi in den Raum geworfen, wo ich mir wirklich gedacht habe, boah, fuck, man, sehe ich es etwa nicht oder ist es wirklich so? Also es war echt unerklärlich.
4: Also es geht ja eigentlich damit los, dass Sandy Kader nominiert, weil er sie dafür, dass sie halt immer damit prahlt, ich habe 28 Jahre Erfahrung und ich bin hier die Queen und keine Ahnung, anscheinend doch recht langweilig da in dieser Bude ist. Und das ist ja irgendwie so ein Triggerpunkt, da regt sie sich ja schon mal tierisch drüber auf. Und dann geht's ja auch weiter, dass Paco sich irgendwie rechtfertigt, also bei keine Ahnung was, Georgina grätscht dann mit rein und sagt, ja, wir wollen doch jetzt weitermachen, jetzt sei doch mal leise. Und dann sagt er, hey, verbiete mir bitte einfach nicht den Mund, wenn ich was sagen möchte, dann sage ich das. Und zwar dann, wann ich will. Und dann kommt ja so eine richtige Männerhassrede. Wir haben hier Angst vor den Männern. Sie sind so aggressiv. Sie nehmen uns die Luft zum Atmen. Wir können hier gar nicht entspannen. Und ich denke mir so, wie viel schneiden sie denn weg, dass ich das nicht sehen kann? Also ich kann das leider auch nicht erkennen.
2: So geht's mir halt leider auch. Ich kann das, was sie gesagt hat, nicht ganz verstehen. Also ich konnte da tatsächlich nicht mitgehen. Weil ich finde, klar, das sind starke Persönlichkeiten. Also der Sandy fällt mir auch so gar nicht irgendwie auf. Ich meine, klar, Serkan ist schon auch lauter. Paco, der kann schon auch lauter werden, wie da in der Situation auch. Aber ich habe nie erlebt, dass man irgendwelchen Frauen, dass man die jetzt eingeschüchtert hätte, so wie sie das dargestellt hat. Da habe ich mir wirklich gedacht, boah, fuck, Mann, ja, haben sie was rausgeschnitten oder habe ich wirklich überhaupt kein Auge mehr für irgendwelche Dinge.
4: Aber es ist ja interessant, weil sehr viele Frauen springen ja später den Jungs zur Seite und sagen, hey, wir nehmen das nicht so wahr, macht euch keine Sorgen, es ist alles gut. Oder ich nehme das jetzt nicht so wahr, ich finde euch ganz normal und keine Ahnung. Und ich muss auch sagen, also gerade bei der Nominierung dachte ich auch, die Einzige, die mir jetzt wirklich aggressiv da irgendwie auffällt, ist Kader, weil sie ja so gefühlt auf die drei bösen Jungs richtig losgeht. Sandy, Serkan und Paco. Und immer wieder anfängt, sobald nur so ein Brotkrümchen hingeworfen wird, nimmt sie ja und schnappt sich ihr Brot und wirft gleich direkt weiter mit dem ganzen Brot.
2: Ja, die Einzige, die eigentlich noch mit auf den Zug aufspringt, ist Georgina.
4: Ja, aber da dachte ich mir auch, also was hast du denn eigentlich nicht mitgekriegt? Ich verstehe das grundsätzlich. Also, sie sagt ja, Männer haben Frauen nicht anzuschreien. Und da hat sie auch recht. Aber der Punkt ist einfach, es ist komplett geschlechtslos. Niemand hat jemand anders anzuschreien. Und wenn es mal passiert, dann hat derjenige sich dafür zu entschuldigen, dass er einen angeschrien hat. Auch dieses Jahr. Und der darf auch nicht aggressiv sein. Auch eine Frau darf einem Mann nicht gegenüber aggressiv sein. Also ich verstehe gar nicht. Gerade die beiden, die da einmachen auf ja Gleichberechtigung und wir müssen zusammenhalten, wir Frauen und keine Ahnung. Es muss alles irgendwie gerechter werden und was weiß ich nicht. Machen dann aber einen großen Unterschied, wenn es um Respekt geht, ob es Männer oder Frauen sind. Und das hat für mich leider absolut gar nichts mit Gleichberechtigung zu tun.
2: Ja, ich weiß auch nicht, ob man da unterscheidet zwischen Mann und Frau. Also das ist totaler Schwachsinn auch für mich. Also alle beide auf Augenhöhe und mal klar, eskaliert's mal, das ist alles nicht schön und sowas, aber dann entschuldige dich dafür, ob jetzt Mann oder Frau. Also ich verstehe das nicht. Und ich meine, Kader war auch tatsächlich dann auch die, die sich da quasi vor Matthias und Sandy hingestellt hat und dann ja eigentlich Arabella dazwischen gehen musste. Also ich meine jetzt nicht, dass sie handgreiflich geworden ist, aber sie war halt sehr aufbrausend und sowas. Und ich habe irgendwie so das Gefühl, dass sie so einen, Entschuldigung, wenn ich das jetzt so sagen muss, aber so einen kleinen Männerhass entwickelt hat, also Kader zumindest, seitdem mit Easy jetzt da irgendwie so komplett die Beziehung zerbrochen ist.
4: Ja, so empfinde ich das auch. Seit die zwei getrennt sind, ist das irgendwie so komplett Anti-Männer. Alles, was Männer machen, ist scheiße. Die atmen kacke, das ist zu aggressiv. Die bewegen sich zu kacke, das ist aggressiv. Also das, ich finde es wahnsinnig schwierig, weil, ich kann es gerne nochmal sagen, ich mochte Kader wirklich, aber ich erkenne sie nicht wieder. Und dieses sich so sehr auf ein Thema stürzen und das so sehr überzuthematisieren und auch überzuemotionalisieren, finde ich, tut dem Thema halt auch einfach nicht gut, weil wenn ein Mann grundsätzlich aggressiv ist und nochmal, auch wenn eine Frau grundsätzlich aggressiv ist, muss das benannt werden. Aber das habe ich da drinnen nicht gesehen.
2: Nee, ja, bin ich voll bei dir.
4: Auch Elena, also sie sind ja dann wieder zurück, dann kriegt Luna da noch eine Standpauke, weil sie den Falschen gewählt hat. Wir haben uns doch geschworen, wir wollen die toxischen Männer hier rauswählen. Naja, Luna hat ja Sam gewählt, vielleicht dachte sie, dass der auch toxisch ist. Das merkt man ja nachher auch bei einem Spiel, dass die Wahrnehmung ja anscheinend einige haben, also keine Ahnung. Aber vielleicht hat sie einfach nicht gewusst, wen sie wählen soll und deswegen irgendeinen Mann ausgesucht, weil, wie gesagt, also ich sehe da jetzt keinen als wahnsinnig im Vordergrund stehend.
2: Naja, aber dazu möchte ich nochmal was sagen. Da wird den anderen die ganze Zeit vorgeworfen, dass sie so irgendwelche Allianzen gründen würden oder sonst irgendwas. Und im Endeffekt macht sie das ja auch. Hey, und Leute, Allianzen werden gegründet. Also ich weiß es nicht. Ich habe mal ganz lange Zeit World of Warcraft gespielt. Also ich wollte nie Allianz sein, sondern eher die anderen, die Bösen. Aber gut, bei mir wird es sich, ja, die Horde, genau. Davon mal abgesehen, letztendlich, also ich verstehe es nicht, weil sie wirft es den anderen vor und die starken Männer und die tun sich alle zusammen und sowas. Wir haben letztes Mal gesehen, wie Paco abgekackt hat bei einem Spiel. Also es kommt immer darauf an, auch was es ist. Ich glaube schon auch, dass die Frauen stark sein können. Und die haben halt ihre Allianz gegründet. Aber ich bin da auch bei dir. Es eskaliert ja jetzt dann auch nochmal. Und da habe ich wirklich, da habe ich Elena mal wieder gefeiert für ihre Aussage, die sie da ja von sich gegeben hat, weil ich konnte da einfach zu 100% mit ihr mitgehen.
4: Mhm. Und was ich halt auch schön finde, also sie sagt halt auch, es ist absolut geschlechtslos, respektvolles Verhalten. Und man muss jedem Menschen respektvoll gegenübertreten und kann nicht erwarten, dass wenn man direkt mit so einer Abwehrhaltung auf einen Menschen zugeht, dass der dann mit offenen Armen kommt und sagt, der ist nicht so schlimm. So funktioniert die Welt halt auch einfach nicht. Und also ich weiß auch nicht, ob es die Verantwortung von Männern grundsätzlich sein sollte, uns Frauen wie kleine Püppchen zu behandeln, weil das wollen ja dann die Frauen auch nicht. Also vielleicht sollten sich gewisse Frauen mal überlegen, was sie denn eigentlich sich erwarten und wünschen. Wollen sie jetzt gleichberechtigt sein oder wollen sie halt behandelt werden wie Porzellanpuppen?
2: Ja, Jule, aber ich sag dir eins zu dem Thema, egal wie du es machst, ist es falsch.
4: Ja.
2: Danach heißt es, ich werde so behandelt, danach heißt es, ich werde so behandelt. Deswegen fand ich das ganz gut. Ich meine, das Thema macht es ja dann auf. Wir sitzen ja auch alle da am Tisch und lädt ja quasi Georgina dann auch noch mit ein zu diesem Thema und sagt ja, hey du, ich sehe das alles gar nicht so. Und gut, Georgina bleibt bei ihrer Meinung und sagt, dass sie das nicht in Ordnung findet. Okay, kann sie ja meinen. Ich finde, dass es keine gute Einstellung ist, die sie da hat, weil ob Mann, ob Frau, spielt jetzt für mich keine große Rolle.
4: Vor allem muss ich auch ehrlich sagen, also sie sagt ja, der Paco hat die Carla angebrüllt. Also ich habe es tatsächlich auch andersrum wahrgenommen. Ich habe eher mitgekriegt, dass eine Carla den Männern gegenüber sehr aggressiv war und ein Paco eigentlich sehr beschwichtigend.
2: Ja, da wo er etwas lauter geworden ist, das ist eigentlich, wo er dann sagt, dass er ausreden möchte. Gell? Also genau. Ich meine, er hebt dann schon seine Stimme, aber aufgrund der Situation. Aber ich würde auch sagen, also es ist jetzt nicht pauschal so gewesen, dass er jetzt da irgendwie bösartig aufgetreten wäre von Anfang an.
4: Ja, und der da in dem Fall auch nicht gegenüber Kader, sondern gegenüber Georgina.
2: Genau, richtig. Ja. Aber ich meine, da wären wir auch wieder beim Thema, könnte man ja jetzt so münzen, dass er gegenüber Georgina einfach sich so verhalten hat. Aber auch da finde, also ich habe es leider auch so gesehen, ich kann leider nicht mit einsteigen in das Thema. Ich finde nicht, dass er irgendwas falsch gemacht hat, mal unabhängig, wie wir zueinander stehen.
4: Nächste Woche ist die Hochzeit.
2: Nein, Leute, ist sie nicht. Aber ich finde, man muss halt einfach auch ehrlich sein. Wenn sich jemand blöd verhält, dann verhält er sich blöd. Punkt aus Ende. Ob ich den Typen jetzt leiden oder sie leiden kann, spielt doch überhaupt gar keine Rolle. Ich fand es einfach nicht richtig und verstehst du, das ist einfach das Thema. Punkt aus Ende.
4: Ich kann halt nicht nach Gleichberechtigung schreien und aber anders behandelt werden wollen. Dass ich halt eben alles darf, am besten dem Typen noch in die Fresse hauen und der muss da sozusagen, bitte nicht, ich liebe dich doch.
2: Ja, nicht. Genau. Mhm. So ist genau so in etwa.
4: Und so funktioniert es aber nicht.
2: Nee, wir stehen hinter unseren bösen Jungs, ne?
4: Genau. Wie hat die eine mal geschrieben, wir sind halt richtige Pick-Me-Girls. Vielleicht sonst war das auch. Es gibt ja anscheinend nur Girls Support Girls und Pick-Me-Girls.
2: Ah ja, okay. Ja, es tut mir leid, da kann ich mich leider nicht identifizieren damit, aber gut. Wer das meint, der soll das meinen.
4: Ich glaube, da sitzen draußen ganz viele Männer, die gerne mich gepickt hätten und leider es nicht geschafft haben. I'm so sorry, aber so ist das Leben.
2: Die Reflektierung kann dann später beginnen. Dann kannst du nochmal über deine Fehler nachdenken. Ne?
4: Ja, den nächsten schleppe ich dann wieder mit nach Hause.
2: Ja, genau.
4: Genau. Es geht ja auch dann immer weiter. Also Georgina und Kader können ja von dem Thema auch nicht ab. Die Jungs versuchen sich mit dem auseinanderzusetzen. Und dann sagt Kader so einen Spruch, wo ich mir denke, weißt du, ich hoffe, du hörst das jetzt. Oder guckst das jetzt und denkst wirklich darüber nach, weil sie sagt immer, ihr müsst mal euer Verhalten reflektieren, ihr müsst mal das reflektieren. Und dann sagt sie doch zu Serkan, ja, alleine deine frauenfeindlichen Blicke, die ich da sehe. Und ich denke mir so, er guckt sie einfach nur an. Also was sind denn jetzt frauenfeindliche Blicke? Wenn der Typ jetzt so abwertend mich angucken würde, weil, keine Ahnung, mein Arsch raushängt oder so, wäre das vielleicht ein frauenfeindlicher Blick, weil ich da rein interpretiere, dass ich mir mehr anzuziehen habe, aber...
2: Weißt du, ich glaube, dass die Kader halt viel in Serkan sieht, was er für böse Dinge getan hat, mit Samira und so weiter und so fort. Ich meine, auch wir hypen dieses Verhalten ja nicht so wirklich. Nein. Aber ich muss halt auch dazu sagen, das eine hat ja nichts mit dem anderen zu tun. Also... Aber deswegen, glaube ich, ist er so, also verspürt sie so viel Hass für ihn. Mhm. Verstehst du was? Also so empfinde ich das. Der triggert sie, weil das, was er getan hat, weißt du, statt dass sie einfach zu ihm sagt, hey, pass mal auf, Serkan, ich finde es einfach scheiße, was du mit deiner Frau abgezogen hast. Du hast einfach das Gesicht für mich verloren, auch wenn es mich nicht betroffen hat, kann ich da auch irgendwie nicht drüber stehen. Deswegen kann ich dich auch einfach nicht gut leiden, weil mich triggert es aus welchem Grund auch immer. Aber dann wäre es für mich verständlicher, wie dann irgendwelche Sachen zu suchen. Und ich verstehe auch nicht, warum Elena dann sie da auch so wieder ein bisschen versucht hat, zu sensibilisieren. Ja, weil sie packt ja dann ihre Sachen und dann sagt sie, nein, komm, wir kriegen das hin. Und dann wird dir erstmal ihre Matratze woanders hingetan, dass sie da nicht mehr neben weiß, was ich wem schlafen muss. Also ich finde einfach, man unterstützt sie dann da drin noch. Ich hätte mir halt gedacht, du, wenn du es einfach nicht mehr aushältst und alle so blöd zu dir sind, dann pack halt deine Sachen und dann ist es vielleicht Zeit für dich zu gehen. Dann geh ins Hotel, mach dir eine schöne Zeit, wie auch immer, aber dann...
4: Ja, oder ins Frauenkloster, wo keine Männer sind vielleicht.
2: Ich dachte schon, du sagst ins Frauenhaus.
4: Da darf man ja nicht für immer bleiben, habe ich gehört.
2: Ja, okay, keine Ahnung. Zeit.
4: Ich weiß auch nicht. Vielleicht hat sie auch irgendwas Schlimmes erlebt. Man kriegt ja aus dem Privatleben nichts mit, was sie da auf die Jungs überträgt. Aber wie gesagt, also ich kann halt nicht auf der einen Seite sagen, reflektier mal dein Verhalten und geh da aber wie so eine Axt durch den Wald.
2: Ja, ja, natürlich. Ja, das meine ich ja auch, genau. Mhm. Und red halt mit den Leuten. Vielleicht könnten die Jungs das dann halt auch besser verstehen. Aber du kannst doch nicht... Schau mal, wenn du alles Negative, was du erlebst, kannst du doch nicht so grundsätzlich auf alle anderen münzen. Mhm. Also ich meine, das wäre ja dramatisch. Ich meine, dann würde ja nichts mehr funktionieren.
4: Vielleicht hat sie Easy betrogen.
2: Meinst du?
4: Ich weiß es nicht. Ich verstehe bis heute die Trennung nicht. Also ich habe ja unterstellt, also meine bösen Gedanken in meinem Kopf waren, die haben sich jetzt fake getrennt, damit sie zu prominent getrennt gehen können. Aber die sind ja nicht mehr prominent getrennt.
2: Naja, aber anscheinend war ja das Thema Sex. Ich meine, tut mir leid, aber es wird ja alles breitgetreten von den Leuten. Also das war ja auch irgendwie ein großes Thema, dass sie da nichts mehr wollte und dass das für ihn schwierig war. Und du, ich kann es dir am Ende des Tages nicht sagen, was da zwischen den beiden irgendwie schiefgelaufen ist. Wahrscheinlich hat er sie vielleicht auch betrogen, keine Ahnung. Natürlich, wenn er das wirklich getan hat, Riesensauerei, logisch. Ich meine, wen würde das nicht verletzen? Ist ja egal, wer wen bescheißt. Aber deswegen kann sie, ja, und ich glaube, der Serkan, der ist schon einer, der sie das sehr triggert. Vielleicht verbindet sie da was, könnte schon sein. Also es ist auf jeden Fall irgendwie blöd. Und ich würde mir wirklich einfach wünschen, dass sie da einfach wieder die Lustige, die seit 28 Jahren in dem Business ist, einfach, dass Carla wieder zurückkommt. Das würde ich feiern.
4: Ja, auch zu Recht in dem Business ist. Sie war ja immer lustig, auch bei Temptation Island. Klar hat sie sich mal aufgeregt und hat da sehr viel reininterpretiert in Bilder, die sie gesehen hat. Aber sie ist ja auch immer wieder runtergekommen und irgendwie, also es ist jetzt das zweite Format, wo ich echt sagen muss, Okay, gefällt mir nicht. Und ich muss auch sagen, ich gucke nebenbei Reality Queens eventuell. Ja, ich weiß, ich habe Temptation Island immer noch nicht fertig geguckt, aber Reality Queens hat mich ein bisschen getriggert. Das
2: wird ja, alles gut. Da hat es auch gekracht, gell?
4: Ja, voll. Und da ist die auch genauso wie da. Und das macht mich so traurig irgendwie.
2: Aber witzig, da sind ja keine Männer dabei.
4: Nee, aber sie ist so bösartig den anderen Leuten gegenüber.
2: Okay, krass. Tja, mal so wendet sich das Blatt und ich habe eigentlich gedacht, vielleicht neuer Tag, neues Glück. Also so wirklich habe ich da ja auch nichts sehen können. Und ich wollte dir übrigens sagen, hast du gesehen, dass Serkan eine 1-Euro-Bettwäsche hat?
4: Ja, habe ich dir auch schon ein paar Mal gesagt.
2: Stimmt, ich habe es verdrängt, wegen 1 Euro wahrscheinlich.
4: Ja, weil ich den Anzug noch nicht erwähnt habe, stimmt's? Aber es ist ja genau. Jemand gemacht.
2: Ja, ja, alles gut. Der Riesenstrampler.
4: Ja, ich werde jede Folge einmal erwähnen. Das ist jetzt okay. Meine Challenge.
2: Okay, gut. Ich dachte, ich baue heute ein bisschen vor.
4: Schön, das hast du sehr gut gemacht. Das gehört zu den Sachen, die mich an Serkan triggern. Ja, am nächsten Morgen stehen alle auf. Serkan mit seinem Riesenstrampler und aus seiner 1-Euro-Bettwäsche, der Rest aus dem lame Zeug, was die Produktion da hingelegt hat. Und Georgina steht da und sagt, guten Morgen, Serkan. Was glaubt ihr, was passiert ist? Es war doch eigentlich gar nichts. Und dann sagt er ihr nicht mal guten Morgen, der Schlingel.
2: Sie sagt ja dann auch kurz drauf, reagiert sie ja darauf, dass er nicht reagiert. Also hat sie jetzt ihm gar keine Chance gegeben, dass er reagieren konnte? Oder wie war die Situation?
4: Nee, er hat ja auch gesagt, ich sage jetzt erstmal nicht guten Morgen. Ich habe da gar keinen Bock drauf. Und ich kann mich auch daran erinnern, dass sie ausgemacht haben, dass sie jetzt erstmal nicht mit Kader und Georgina reden sollen. Die aggressiven Männer, die drei.
2: Stimmt eigentlich, ja. Du hast recht. Habe ich auch schon wieder total verdrängt. Es ist ja auch gut so. Ich würde auch denen einfach aus dem Weg gehen, ja. Weißt du? Ich würde schauen, dass ich mit der Kader nicht mehr viel reden muss und ich würde auch schauen, dass ich mit der Georgina, weißt du, das sind so Situationen, ich glaube, du kannst da drinnen echt eine schöne Zeit haben oder es kann halt auch ziemlich unangenehm werden.
4: Also ich hätte es auch nicht gemacht, aber Alex Petrovic hat uns ja eigentlich in der letzten Folge gelehrt, auch einem Hund gibt man die Furt. Aus Respekt.
2: Na gut, stimmt eigentlich auch, gell? Finde ich aber schon krass. Also ich sag dir eins, das muss ich jetzt mal so sagen, da zeigt man wirklich Größe oder da muss man schon arg über seinen Schatten springen, weil ich könnte das nicht.
4: Würde ich auch gar nicht einsehen. Letzte Nacht war ich noch super aggressiv und heute Nacht steht sie grinsend da und sagt mir guten Morgen. Was ist denn das für eine Fake-Scheiße?
2: Weißt du, es gibt so Leute, die können dann gut weitermachen. Also ich könnte es auch nicht, nee.
4: Also deswegen, ich kann es verstehen. Ich wäre auch bei der nächsten Situation raus, weil Gino kaut ja zum Frühstück anscheinend eine Knoblauchzehe für seine Gesundheit. Ich weiß nicht, wie das riecht, aber ich würde auch keine Knoblauchzehe essen.
2: Naja, da gibt es doch diese eingelegten Knoblauchzehen. Ja, weiß ich nicht. Habe ich im Kühlschrank, wenn irgendwie der Knoblauch ausgeht oder sowas. Aber Knoblauch ist super zu benutzen in der Küche. Ich glaube, dass das halt auch manchen Leuten in der Früh schon aufstoßen könnte.
4: Matthias zum Beispiel.
2: Ja, genau. Könnte schon unangenehm sein. Ja, dann soll er ihn halt nicht einatmen. Also ich meine, ich kann natürlich jetzt nicht einem erwachsenen Mann verbieten, dass er eine Knoblauchzehe isst. Dann würde ich halt sagen, hey du, sei mir nicht böse, aber dann setz dich bitte woanders hin, dass ich das jetzt nicht die ganze Zeit riechen muss. Es gibt schon so Leute, die zum Beispiel einen Tag vorher was gegessen haben und die dann, das Problem an Knoblauch ist ja, dass du aus allen Körperöffnungen oft danach riechst, okay. Weißt du? Also nicht nur aus dem Mund, sondern wenn du schwitzt, dann kommt es aus deinen Poren auch raus und dann wird's halt schon richtig unangenehm.
4: Das ist so, wie wenn du afrikanisch gegessen hast oder indisch oder so, dann riechst du auch nach den Gewürzen danach am nächsten Tag. Da schwitzt die Haut auch so aus.
2: Ist mir jetzt noch nie so aufgefallen, aber bei Knoblauch, finde ich, da ist das schon sehr extrem.
4: Hast du es heute an mir gerochen? Ich habe gestern 2 Knoblauchzehen in mein Essen reingemacht.
2: Nee, überhaupt nicht. Ich glaube, es kommt auch drauf an, weißt du, wie wenn du jetzt zum Beispiel so frischen Tzatziki machst mit Knoblauch, der frisch ist. Ich glaube, Knoblauch riecht anders, wenn er gekocht ist, wie wenn er frisch gegessen wird, weißt du? Und ich weiß jetzt nicht, wie die Knoblauchzehe, aber es ist ja egal. Ich meine, es triggert ihn halt einfach. Ich kann mir schon vorstellen, dass es auch jemanden, dass es für jemanden einfach unangenehm ist, der Geruch.
4: Ich weiß auch noch früher, meine Oma und mein Opa hatten ja so einen großen Garten, da haben wir gegrillt immer. Und dann gab es am Schluss Rostschule. Ich glaube, das gibt es in Bayern gar nicht so. Das ist so wie Nachspeise gewesen. Da hast du einfach so eine Stulle, so ein Stück Brot, auf den Grill gepackt, dann hast du es von allen Seiten geröstet und danach hast du halt Butter drauf und dann frische Knoblauchzehen aus dem Garten von Oma und Opa. Und meine Mama hat jetzt nicht so gerne gegessen und hat dann immer ein Stück Knoblauch so mitgegessen, damit sie uns nicht riechen muss im Auto.
2: Doch, das kenne ich tatsächlich schon. Ich finde es auch zum Beispiel sehr lecker, aber ich glaube, ja, das ist zum Beispiel gut zu vergleichen. Weil das ist halt was Rohes und nicht was Gekochtes. Also ich glaube, da ist tatsächlich schon ein Unterschied mit drinnen.
4: Und mittlerweile muss man ja auch sagen, wenn das jetzt dein Ding ist, so einen Knoblauch zu essen und dir sagt jemand, hey, das müffelt ganz schön oder so, weil das wird ja nicht nur Matthias aufgefallen sein, da wird es ja auch vielleicht vorher schon Leute gegeben haben. In der Apotheke gibt es ja so Tabletten, die das so ein bisschen neutralisieren. Wenn man das eine halbe Stunde, bevor man Knoblauch isst, einnimmt, dann riecht man das nicht so stark oder vielleicht auch gar nicht. Also habe ich mir sagen lassen.
2: Aha, aber schau, kenne ich nicht, habe ich auch mal wieder was dazu gelernt.
4: Ich frage mal meine Mama, wie genau das heißt, weil die hat die zu Hause.
2: Ah, okay.
4: Der Mama Grill.
2: Ah, okay, gut. Ja, meinst du, dass der neue Bewohner, der einzieht, sozusagen auch Probleme mit Knoblauch hat?
4: Ach, ich weiß nicht, ob er damit Probleme hat, aber ich weiß auch nicht. Also, das ist ja so jemand, ich finde den super lustig, aber wäre ich mit dem in der Sala eingesperrt, glaube ich, würde ich den nach 2 Minuten ertränken, weil er mir zu anstrengend wäre.
2: Echt? Ich finde ja, man sieht ja gar nicht so viel von ihm.
4: Man sieht auch nicht so viel von ihm, aber man weiß ja, wie Cosimo ist, dieses so overacten, das ist halt für mich Cosimo. Immer ein bisschen so ein Mühe zu viel machen, so ein Mühe zu viel anbieten und das wird halt mit den Jahren immer unauthentischer, finde ich, weil, das ist mir jetzt schon in 2, 3 Formaten aufgefallen, am Anfang ist er so, alles ist so super lustig und dann kommt der Knackpunkt, wo er das nämlich nicht mehr halten kann und dann so übermaulig wird. Es gibt immer nur den super guten, lustigen Cosimo oder den mies gelaunten Cosimo, der alle scheiße findet und alle blöd findet und alle kacke findet.
2: Krass, ist mir noch nie so aufgefallen. Ich habe auch so das Gefühl, dass

0: habe. Und dann war ich ja sehr geschockt, weil ich finde sie dann auch so im Verlauf der Sendung so unglaublich flirty mit Paco.
1: Oh ja, ich kann es ihr nicht verübeln. Aber ich fand's auch krass. Und ich meine, sie erzählt ja auch, hey, wir sind in der Kennenlernphase. Und ich finde, sie ist schon auch echt so super flirty mit ihm.
0: Ja.
1: Ich meine, er sagt ja auch, sie ist keine hässliche Frau. Das ist ja auch so. Ich glaube, für Emmy gibt es bestimmt den passenden Deckel. Aber bis jetzt wurde er halt noch nicht so wirklich gefunden. Und ich glaube auch nicht, dass ein Paco der richtige für sie ist. Aber wir wissen definitiv, dass Paco jetzt Single ist, wollte ich noch mal sagen, ne?
0: Gott
1: Also
0: sei
1: Mädels
0: Dank.
1: da draußen,
0: Gott
1: haltet
0: sei
1: euch
0: Dank haben wir
1: ran.
0: die Frage geklärt. Und auch eine andere Frage haben wir geklärt, denn seit der Emmy-Staffel fragen wir uns ja immer und immer wieder, was ist jetzt eigentlich mit dem Geld passiert? Ist es ans
1: Tierheim?
0: Tierheim in Spanien geflossen oder ist es die Handtasche geworden? Und Christine, bist du befriedigt mit der Antwort? Du hast es
1: Ja, es.
0: gewusst.
1: Ja, ich wusste es, dass sie natürlich sich eine Handtasche davon gekauft hat.
0: Das ist schon was, was ich echt traurig finde, weil sie hat immer so eine große Klappe, aber dann steht doch halt auch dazu, Mai, auch da, ich hätte es ihr nicht verübelt, es gehört zum Spiel dazu. Sie hat damals Sascha oder eigentlich nur seine Videobotschaft für 10.000 Euro waren es, glaube ich.
1: Entschuldigung, Geld, keine Ahnung. Ich
0: Okay.
1: bin froh, dass ich mich mit meinem eigenen Geld auf meinem Konto auskenne. Nee, Zahlen ist nicht so meine Stärke. Vielleicht waren es sogar auch noch mehr. Ich kann es dir nicht sagen, aber sie hat natürlich das Geld genommen und hat halt dann im Nachhinein eigentlich gesagt, sie würde es spenden an ein Tierheim
0: Ja.
1: gegenüber ihm. Aber eigentlich hat sie ja von ihrem Lieblingsdesigner sich eine Handtasche dafür gegönnt.
0: Ja, und wie gesagt, das sei ihr absolut gegönnt. Hätte ich wahrscheinlich genauso gemacht, aber ich hätte dann in dem Moment wahrscheinlich auch eher, entweder hätte ich gesagt, ja Mensch, Leute, ich habe es halt gemacht, lebt damit, oder ich hätte es verheimlicht, wenn es irgendwie gegangen wäre, oder wenn es gar nicht gegangen wäre, hätte ich mir aber nicht so eine Scheiße aus dem Arsch gezogen. Also das ist halt das Erbärmliche an der Nummer.
1: Genau, ich glaube halt so, so dieses Lügen an sich und damals hat er das ja dann total nett noch sogar aufgefasst und hat gesagt, boah, krass, wenn sie das echt spendet, dann kann er damit gut leben. War halt sehr traurig, dass er keine Videobotschaft gekriegt hat. Auch das wird er überleben, hat er ja tatsächlich
0: Ja.
1: auch, wie wir wissen. Aber nichtsdestotrotz war es halt einfach irgendwie nicht so eine schöne Geste. Aber es scheint ja Paco trotzdem nicht davon abzubringen, so mit ihr zu flirten, weil ich finde schon auch, dass er auch mit ihr flirtet, findest du nicht?
0: Finde ich gar nicht so, weil ich finde sie sehr viel mehr flirty als er. Weil da gibt es ja dann später auch so eine Situation, wo ich mir dachte, Emmy, man geht ja in dem Moment davon aus, dass sie irgendwann aus dieser Sala wieder rausgeht und dann zurück zu Alex kommt und vielleicht im besten Fall mit Alex zusammenkommt. Also ja, wir wissen, es hat nicht funktioniert. Aber damit muss man ja erstmal in dem Moment rechnen. Und Emmy, ja, weißt du, Paco, und ich bin ja so ein Beziehungsmensch und ich wünsche mir ja auch so Familie. Ist doch schön, sagt er dann. Ja, und es soll ja jetzt dann auch weitergehen. Ja, das passt doch dann für dich. Und er wiegelt das ja komplett ab und sie dreht aber dabei ihre Haare und blinkert so in seine Richtung. Ich glaube eigentlich, dass sie in dem Moment eine andere Antwort hätte haben wollen. Eher sowas, wo er so auf sie zugeht und sagt, ja, das würde ich mir auch wünschen für mein Leben oder ich wollte auch immer eigene Kinder haben. Mir fehlt nur die richtige Partnerin. Ach Mensch, schade, dass du schon vergeben bist oder sowas. Ich glaube, das hätte sie in dem Moment hören wollen. Nicht? Na, das ist doch schön.
1: Ja, aber ich glaube, ich habe dir das mal erzählt. Ich glaube, dass der Paco schon ein großer Familienmensch ist. Also auch mit seinem Opa und sowas, den er ja regelmäßig da besucht. Und ich glaube, die Nichte oder sowas ist es von ihm, glaube ich sogar. Also der ist echt zuckersüß mit der. Dann sich nochmal selbst für Kinder zu entscheiden, ist halt doch nochmal eine Herausforderung oder auch eine Entscheidung fürs Leben, muss man sagen. Ich hoffe auch für den Paco, dass der seinen richtigen Deckel finden wird, wie Emmy hoffentlich auch irgendwann mal. Und natürlich sind wir alle froh, dass es nicht Alex Petrovic geworden ist. Also das muss man jetzt schon auch mal ganz ehrlich sagen.
0: Seit Prominent getrennt wieder gestartet hat, denke ich mir, Heidewitzka, das ist schon auch ein Brett, wenn du mit dem zusammen bist, ne? Das musst du schon auch erstmal aushalten können.
1: Ja, also absolut. Auch er wird hoffentlich irgendwann mal die passende Partnerin für sich
0: Ja.
1: finden, die dann halt das auch alles schön findet, wie es da läuft. Also wie gesagt, Leute, es gibt immer einen passenden Deckel. Man darf die Suche nie aufgeben.

0: Man muss immer Kompromisse in der Beziehung machen.
1: Alex nicht. Alex ist der Schöpfer.
0: Ja, das ist allerdings richtig.
1: Sei mal dankbar.
0: Ja, das stimmt.
1: Das macht mich echt fertig. Ach Gott, naja. Ich möchte noch mal kurz dazu sagen, dass der Paco auch nicht der einzige Verehrer an diesem Strand ist, sondern anscheinend hatte Emmy ja mal eine Gastrolle bei Köln und die Postleitzahl dazu.
0: 80, was in der 80 ist Bayern, ich
1: Genau.
0: weiß es nicht.
1: Die Postleitzahl von Köln auf alle Fälle. Und da hat sich Sandy ja hinterrücks datenschutzrechtlich komplett unkonform die Nummer von Emmy rausgeben lassen, weil er sie kontaktieren wollte. Aber anscheinend ist das ja recht fruchtlos geblieben.
0: Ja, aber der findet sie ja gar nicht so unsympathisch. Ja, ich finde es spannend, dass die Jule mittlerweile auch auf die andere Seite gewechselt ist, weil Jule war immer großer Emmy-Fan. Auch das wissen die Leute, die uns vielleicht eventuell schon länger folgen. Ja, ich glaube, man lernt die Leute nochmal irgendwie anders kennen und vielleicht dann, wie heißt es immer so schön? Wie hat Matthias immer gesagt, die Masken fallen irgendwann mal. Ja, da ist schon was Wahres dran und die Masken fallen nicht immer positiv aus, ne?
1: Ja, manchmal erkennt man ein wahres Gesicht, was man so nicht hätte sehen wollen. Ich finde das auch in Ordnung, wenn du eine gewissen oder ja, einen gewissen Showcharakter ausgebildet hast. Alles in Ordnung. Das gehört irgendwie dazu. Du bist im Fernsehen und du musst da vielleicht auch eine gewisse Rolle erfüllen, um halt eben wieder gebucht zu werden. Alles okay. Aber wenn du halt einfach nur noch unangenehm bist, dann entertaint mich das halt auch einfach nicht.
0: Nee, das stimmt. Wie hat dich denn das nächste Spiel entertained?
1: Das ist eine sehr komplizierte Frage, muss ich sagen. Ich kann es dir nicht ganz beantworten. Also, ich fand die Fragen gut. Das mit den Torten fand ich irgendwie blöd.
0: Wie fandest du Cosimos Shirt? Das muss dir ja super gut gefallen haben.
1: Das war gut. Daryl,
0: Ja, das habe ich mir schon gedacht.
1: hi, Babe. Oh, wie traurig, dass so viel Torte drauf gelandet ist. Ich hoffe,
0: Ja.
1: es wurde gerettet, das T-Shirt.
0: Ja, The Walking Dead, großer Fan war Jule von
1: Immer
0: der
1: noch.
0: Daryl, ja, immer noch, Entschuldigung. Natürlich bist du immer noch Fan,
1: Ja.
0: tatsächlich. Genau, ja, ich weiß auch nicht. Also es hat mich jetzt auch nicht so vom Hocker gehauen, aber was ich ja super krass fand, wie gut die dieses Spiel gespielt haben.
1: Hat mich auch komplett überrascht. Also ich war manchmal auch von den Antworten überrascht. Also hätte ich jetzt andere Leute genommen. Es war aber schon so, dass sie gut Antworten geben mussten, weil bei jeder falschen Antwort gab es ja eine zusätzliche Bestrafung. Und sie haben am Ende nur eine Bestrafung gekriegt, weil sie nur einen Fehler gemacht haben. Aber hättest du jetzt zum Beispiel als größten Blender Gino benutzt? Also, ne.
0: Wen hättest du denn gewählt?
1: Emmy.
0: Ah, okay. Ich glaube, weil die Leute halt nicht so bekannt waren. Also er hat es ja eh immer, also er ist ja einige Male, hat er ja die Torte ins Gesicht gekriegt.
1: Als unrechter All-Star, das beschäftigt ihn ja auch die ganze Zeit, also dass er zu Unrecht da ist, das hat ihn schon gekränkt.
0: Ja, hätte mich wahrscheinlich auch gekränkt, aber ich muss ganz ehrlich sagen, für mich ist er halt leider auch kein Begriff. Also alle, die da drinnen sind, kenne ich, egal von woher. Ob ich die jetzt liebe oder nicht mag oder weiß ich nicht, aber ich kenne sie wenigstens. Ich kenne
1: Ja.
0: ihn gar nicht.
1: Ich hätte jetzt auch zum Beispiel nicht gedacht, dass Elena die meisten Follower hat, weil so
0: Doch,
1: viel
0: das
1: sehe
0: hätte
1: ich,
0: ich gedacht.
1: ehrlich, aber so viel
0: Ja.
1: passiert doch da gar nicht mehr. Zwar sind sie zwar mal wieder bei Make Love Fake Love, aber
0: Hat die nicht fast 1 Million?
1: ich weiß es nicht. Ich studiere leider die Followerzahlen nicht so gut. Das ist nicht so meine Welt. Aber ich hätte gedacht, dadurch, dass Carla und Cosimo einfach schon viel länger da sind, hätte ich gedacht, dass die das wären.
0: Warte kurz.
1: Oh, jetzt wird nachkontrolliert, ob das alles so rechtens ist.
0: Okay, Leute, ich habe geschaut übrigens. Im Moment sind es gerade aktuell 805.000. Okay, also 1 Million habe ich ein bisschen übertrieben. Aber ich weiß, dass ihr Ex Maike Eiter 1,5 Millionen Follower hat.
1: Nein. Gott sei Dank war er nicht da. Das hätte sie ja gekränkt.
0: Stimmt, wäre sie nicht auf Platz 1 gewesen. Aber dafür hat sie sich ja dann die Torte auch selber ins Gesicht
1: Ja.
0: gehauen. Weil sie musste ja, die Frage hat sie ja selber an sich gestellt.
1: Da sind halt so mehrere Fragen dann auch, wer ist toxisch, wer gibt am meisten Geld aus und sowas. Und wie gesagt, bei toxisch wäre es halt auch Sam gewesen. Das war die Frage, die sie falsch beantwortet haben, weil sie Georgina genommen haben. Und ich finde Sam nicht toxisch. Sam ist so ein kleiner Hinterfotziger, der wiegelt dich halt von hinten her auf andere Leute auf. Aber also grundsätzlich mag ich das ja, aber das hat für mich nichts mit toxisch zu tun.
0: Ja, das ist ja, ja, ich finde, ich würde auch toxisch mit jemandem verbinden, der so, ja, der so alles, der das Essen vergiftet oder sowas. Weißt du, was ich meine?
1: Das ist auch so ein Matthias-Ding, die Brunnenvergifter.
0: Das kenne ich gar nicht.
1: Ich glaube, bei Promis unter Palmen hat das gesagt zu Claudia Ober, du bist so eine Brunnenvergifterin.
0: Okay, krasser Ausdruck. Nee, nee, kannte ich jetzt so nicht.
1: Aber so würde ich es auch eher interpretieren. Und da sehe ich eine Georgina ganz klar vorne. Die lässt sich halt auch falsch beeinflussen. Und momentan sich da auch eine Kader ganz weit vorne.
0: Ja, momentan schon. Die Frage ist halt, wann haben die Leute denn diese Fragen gekriegt, ne?
1: Ja, naja, und ab wann beurteilst du auch das Verhalten? Beurteilst du es grundsätzlich oder beurteilst du es bis halt zu dem Zeitpunkt?
0: Was macht der Sam? Er legt halt gerne Feuer.
1: Ja.
0: Das macht er schon. Er vergiftet schon gerne auch Sachen.
1: Aber nicht mal nur zu seinem Vorteil, sondern eher so, um da halt auch so ein bisschen Spannung reinzubringen.
0: Ja, aber spielt das da eine große Rolle?
1: Weiß ich nicht. Also für mich ist er nicht toxisch.
0: Alles gut?
1: Für mich ist er eine Ratte, aber nicht toxisch. Und Ratte mit ganz viel Herzchen und Küsschen, weil ich liebe ihn genau dafür.
0: Ja, nicht alle wahrscheinlich da draußen, deswegen haben sie ihn halt auch gewählt, aber spielt ja keine Rolle. Es ist, wie es ist, aber ihn beschäftigt dieses Thema ja tatsächlich sehr, dass er jetzt hier als toxisch gesehen wird. Da wird ja dann erstmal nochmal eine Runde mit Matthias eingelegt aufgrund dessen, ne?
1: Ja, auch, dass Maurice die besten Manieren hat, das kann ja gar nicht sein, weil die besten Manieren haben ja eindeutig Sam und Matthias.
0: Bei dem Thema waren es ja drei Leute, die nominiert waren. Es waren Maurice, ach so, ja genau, Kate, genau, und ja.
1: Aber ich muss auch sagen, wenn da jemand ist wie eine Emmy, die alle 2 Sekunden da rumrülpst, also das finde ich auch mittlerweile echt unangenehm, wenn es dir mal rausrutscht, ist es okay, aber ich habe ja das Gefühl, die wirkt sich das extra hoch, dass das so ein Signature-Ding von ihr wird, wie bei Gigi das Furzen.
0: Ja, oder bei Dennis, der immer auch furzt.
1: Ja, meinst du, er macht es immer noch, jetzt wo er so lange mit Tara zusammen ist?
0: Bestimmt. Bestimmt, safe.
1: Natürlich. Dieses Ferke, ja. Aber da braucht es halt auch dann nicht viel, um die besten Manieren zu haben. Also ich glaube, da haben viele die besten Manieren, wenn es nur nach sowas geht.
0: Wo fangen Manieren an? Das ist beim Essen, wie man sitzt, wie man geht, wie man, keine Ahnung. Also es gibt ja so viele, sagt man Hallo, sagt man Tschüss. Weißt du, was ich meine? Also sollten wir vielleicht mal den Knigge mal rausholen und hier mal gucken, was da drunter zählt, ne?
1: Ja. Was auch drunter zählt, ist wahrscheinlich Gino. Der ist nämlich jetzt wirklich geknickt, weil hat er es denn jetzt wirklich nicht verdient, dabei zu sein? Warum sind alle so gemein zu ihm? Der ist ja schon sehr traurig.
0: Ja, aber ich finde, Elena, die ist da echt ganz süß. Die nimmt sich ihm auch an und hört ihm dazu. Das kann man von einer späteren Dame dort in der Sala nicht so behaupten.
1: Boah, das war echt... Ich wusste gar nicht, ob es mir peinlich ist oder ob ich ihn einfach umarmen möchte, weil es war so... Schwierig, die Situation, aber da hat er sich halt auch echt genau die richtige ausgesucht, aber da müssen wir gleich noch viel, viel expliziter drauf eingehen. Vorher müssen wir aber erstmal auf die Bestrafung eingehen, denn jetzt muss einer ausgesucht werden, der die Strafe auf sich nimmt und ich musste so lachen, weil Georgina sagt ja dann, ja, dann nehmen wir doch Paco und er, was? Spinnst du? Warum ich denn jetzt schon wieder? Und dann sagt sie... Ja, weil du hast ja die falsche Antwort gegeben und dann von diesem Was? Kommt, ah ja, stimmt. Ja, okay, dann mache ich das halt.
0: Naja, aber immerhin war es so. Und übrigens ist es ja trotzdem immer eine Mehrheitsentscheidung gewesen bei diesen Fragen. Also es ist ja schon so, dass mehrere was reingerufen haben. Am Ende hat er sich so entschieden. Find gut, dass er da auch zurückrudert und sagt, ja gut, ich mach das jetzt. Aber die Bestrafung, die er dann kriegt, findet er ja persönlich nicht so geil. Ja, ich weiß jetzt auch nicht, ob ich es so lustig fand oder sowas. Also ich meine, eigentlich war es eher lustig, dass er so genervt davon war. Aber so an sich... Was er machen musste, ich weiß es nicht. Und ich fand es so krass zu sehen, wie wichtig ihm das ist, dass man seine Haare sieht, dass er jetzt hier gut ausschaut und dass, weißt du, dass ihm diese Dinge so wichtig sind, das war mir so gar nie bewusst. Also ich glaube schon, dass er sehr auf sein Äußeres und auf seinen Körper achtet, weil ihm das halt einfach persönlich wichtig ist. Aber dass es ihm so wichtig ist, hätte ich ja nicht gedacht.
1: Aber war das jetzt echt oder war es gespielt?
0: Dass er so genervt ist?
1: Ja.
0: Ich glaube schon, dass der genervt war.
1: Okay. Weil er hat es ja freiwillig angenommen, hätte ja nein sagen können. Was mich eher so genervt hat, war, dass es genau das gleiche war wie Georgina. Nur, dass es halt nicht getauscht hat zwischen, ich muss jetzt Stopp machen und ich muss jetzt leise sprechen, sondern er musste sich ja einfach nur erstmal langsam bewegen und sprechen.
0: Ja, und Georgina hat nichts auf den Kopf gekriegt. Das stört ja ihn so.
1: Stimmt. Die hat den Knopf im Ohr. Das fand ich, es war halt so unkreativ. Da, wir haben doch schon so viele gute Strafen erlebt. Warum ist es denn so unkreativ?
0: Ja, Jule, aber jetzt nochmal darauf zurückzukommen. Er wusste ja nicht, welche Strafe ihn erwartet.
1: Natürlich nicht, aber er hätte auch Nein sagen können.
0: Ja gut, aber ich glaube, er hat sich in dem Moment halt einfach verpflichtet auch gefühlt, weil er der Einzigste war, wo die Torte halt ins falsche Gesicht gekommen ist. Wahrscheinlich hätte ich auch gesagt, ja gut, komm, ich mach's. Und dann weiß ich nicht, also ich fand es jetzt nicht so dramatisch, dass er da das jetzt machen musste, aber ich finde schon, dass er da massiv abgefuckt ist und ich fand es dann auch so krass eigentlich, dass genau in dem Moment ja eigentlich dann nochmal Kader mit ihm so das Gespräch sucht, ne? Warum eigentlich? Weil sie ganz genau weiß, dass er jetzt gerade da irgendwie langsam sprechen muss und dass das definitiv Sendezeit generieren wird oder was? Warum kam sie da auf ihn zu?
1: Ich finde es ganz befremdlich, was da passiert ist, weil auf der einen Seite möchte sie nicht mehr, dass er sie anspricht und dann nutzt sie so eine Situation aus, um ihn da in Anführungszeichen versuchen bloßzustellen. Hat halt nicht funktioniert, weil auch da muss ich sagen, leider mit dem Falschen angelegt, weil auch wenn Paco sagt, er hat jetzt nicht so viel im Kopf, ich glaube, dass das ein sehr intelligenter Mann ist. Vielleicht was Allgemeinbildung angeht, nicht, aber das hat ja auch nichts mit Intelligenz zu tun.
0: Nee, das stimmt.
1: Und ich glaube, dass der rhetorisch halt auch, also dass ein Kader ihm rhetorisch einfach auch gar nicht gewachsen ist. Und das merkt man ja auch in der Situation, egal wie langsam er spricht, er lässt sie ja komplett auflaufen. Das feiere ich ja irgendwo. Aber was mich dann schon wieder so massiv abgefuckt hat, war, sie redet von ihrer Situation, von sich, von ihren Gefühlen, wie sie sich fühlt. Aber sie sagt nie, ich fühle mich oder mir geht, sondern sie sagt, wir Frauen. Und das ist ja eine absolute Frechheit eigentlich, weil ihr jetzt schon wenigstens zwei Frauen gesagt haben, dass sie das nicht so empfinden. Das heißt, ich kann das ja nicht als gesamten Spruch nehmen.
0: Nee, das passt dann auch in dem Moment einfach auch nicht, ne?
1: Ja, aber wie gesagt, das hat Paco sehr, sehr gut abgewehrt. Ich war da sehr stolz auf ihn und
0: Nee, fand ich auch, dass er das gut gemacht hat.
1: dann kommt auch sowas. Was bedeutet denn Sex? Und dann erklärt Kader da auch, was biochemisch da im Kopf passiert. Weiß nicht, welchen Wikipedia-Eintrag sie da gelesen hat und nochmal anbringen musste, keine Ahnung. Aber was ich ja dann auch unglaublich befremdlich fand, war, dass sie dann erzählt, dass sie mit Easy damals bei Corona zwar diesen Akt vollzogen hat, aber dann mit Maske im Gesicht.
0: Und das war auch sowas, das habe ich ihr so gar nicht gut abkaufen können, weil normalerweise war die Kader eigentlich immer eine, die so solche Themen irgendwie immer eher mit so Respekt behandelt hat und so jetzt nicht darüber geredet hätte. Da gibt es ja schon so Leute, die halt so immer alles auf den Tisch schauen oder von mir aus auch vielleicht Sex haben da vor Kameras oder sowas. Also das hätte ja eine Kader niemals getan. Und deswegen fand ich es auch so befremdlich, dass sie da so aus dem Nähkästchen plaudert, weil das war auch so etwas, wo ich mir wirklich gedacht habe, Mensch, Kader, das bist doch eigentlich gar nicht so du, die sowas erzählt.
1: Naja, und das ist auch die Frage, ist das jetzt einfach was Lustiges, was man mal erzählt hat? Oder ist das jetzt, weil sie halt weiß, dass das gesendet wird?
0: Ja, aber ist das dann irgendwie schön? Oder sie, klar, der ist jetzt da auch mit dabei. Es ist jetzt nichts wirklich Schlimmes erzählt worden in dem Moment, aber ja, also ich konnte leider nicht mitgehen. Es tut mir sehr leid und es hat so zu ihr als Person auch so gar nicht gepasst. Zum Beispiel so ein Cosimo, weißt du, der erzählt ja auch
1: Ja.
0: davon und ich finde, der ist so ein Typ, weißt du, der packt ja alles auf den Tisch und keine Ahnung. Also ich meine, es wäre mir jetzt auch ein bisschen zu viel, wenn ich seine Ehefrau wäre, dass er solche Sachen auspackt, aber mal davon abgesehen, der ist einfach so, weißt du, aber sie
1: Richtig.
0: ja eigentlich nicht.
1: Und hey, er hat sich ja eh schon sehr gezügelt in dieser Folge, weil bis jetzt habe ich ihn noch nicht nackt gesehen. Meistens dauert es ja keine 5 Sekunden. Auch keine 5 Sekunden gedauert hat, doch es war schon eine echt lange Ewigkeit. Und es war so, dieses Gespräch war so befremdlich. Ich weiß nicht, was Gino geritten hat, aber er möchte jetzt mit Emmy irgendwie da anbandeln, matchen, eine Beziehung aufbauen. Ich habe keine Ahnung, was er am Ende wollte. Er verwickelt sie in ein Gespräch, redet die ganze Zeit mit ihr, sagt, Mensch, du hast ja jetzt ja auch keinen so richtig. Wollen wir beide dann so ein Team sein? Und sie sagt, nein, ich hasse Menschen. Dann geht sie unter einem Vorwand weg von ihm, er rennt ihr hinterher und sagt, ja, aber du, wenn ich jetzt dann was habe, darf ich dann zu dir kommen? Und sie sagt, nein, auf gar keinen Fall. Und so, als ob er es nicht verstanden hat, ich glaube, er denkt, dass sie es nicht verstanden hat, wiederholt er das nochmal. Ja, aber wir sind ja dann zu zweit und das ist ja ganz gut und dann kann ich doch zu dir mit solchen Themen kommen, wenn ich mal was habe, oder? Und dann sagt sie wieder, ja, auf gar keinen Fall. Und dann geht er super enttäuscht weg, aber sie hat ihm doch durch ihre Körperhaltung und durch alles gezeigt, dass sie da keinen Bock drauf hat. Wie ist er denn auf die Idee gekommen, dass sie die richtige Person ist, mit der er jetzt eine Allianz bilden kann?
0: Ich weiß es auch nicht. Weißt du, es hat mir so, du hast es vorhin schon gesagt, du hättest ihn gerne in den Arm genommen oder ich hätte ihn gern geschüttelt. Ich habe mir so gedacht, Mensch, Gino, das hast du doch überhaupt gar nicht nötig, da jetzt so zu betteln um diese Aufmerksamkeit von Emmy. Das hätte ihm doch auffallen müssen. Dass, ich meine, er kann das ja gerne probieren, aber wenn man doch merkt, dass der andere schon so eine Abneigung hat und so, du, dann wäre das Thema für mich durch. Und ja. das war so, er hat es auf Biegen und Brechen irgendwie versucht und ich denke mir so, mein Gott, das hast du doch alles gar nicht nötig. Jetzt komm mal wieder klar, weißt du, wie so zwei Ohrfeigen, hallo, wach werden und so. Also es war sowas von befremdlich, er geht ja dann auch, aber hey, sei mir nicht böse, das war einfach eigentlich sehr unangenehm zu sehen.
1: Voll unangenehm, ganz, ganz schlimm, so wie so ein ganz abgeranzter Straßenhund, der auf Biegen und Brechen irgendwo süß sein möchte. Also die Straßenhunde können ja nichts dafür, aber er ja auch nicht, er will ja auch bloß irgendwie einen Teampartner haben. Ich frage mich auch die ganze Zeit, er war doch die ganze Zeit gut mit Georgina. Was ist denn da passiert? Warum ist denn das eigentlich nicht mehr?
0: Keine Ahnung. Also ich habe nichts gesehen wirklich. Aber stimmt, die waren ja auch so eine Allianz eigentlich.
1: Ja.
0: Mit Juliana noch und sowas. Gut, ich meine, die ist nicht mehr da, aber
1: Kara,
0: ich weiß es nicht.
1: Luna.
0: Stimmt, ja. Gut, aber schau mal, es gibt Georgina noch und es gibt Kara noch. Also
1: ja, deswegen. Oder ist es, weil er ein Mann ist?
0: Das ist eine gute Frage, ich weiß es nicht.
1: Also ganz schwierig auf alle Fälle. Also es tat mir auf der einen Seite super leid, weil wie gesagt, am Ende hat er ja nur einen Freund gesucht, mit dem er sich mal unterhalten kann. Auf der anderen Seite hat er es halt genau bei der Falschen probiert. Also das ist, also es tut mir wirklich leid für ihn, aber ja. Was mir nicht leid tut, ist, dass Paco jetzt von seinem Ich muss mich langsam bewegen erlöst wird. Allerdings nicht von seiner Strafe, denn jetzt darf er singen. Und ich dachte mir wieder, oh, warum darf ich diese Strafe nicht machen?
0: Ja, da habe ich mir auch so gedacht, also wenn er so singt wie das letzte Mal, dann Halleluja. Und dann sagen die anderen ja noch, Kate, so, ja, das ist so super, dann kannst du mal deine Karriere ankurbeln. Dann sage ich, du, dann habe ich mir nur so gedacht, sag mal, Kate, wo warst du das letzte Mal vor unten bei der Toilette gesungen wurde? Also, ohne Schwarz, das kann keiner wollen. Das kann niemand wollen.
1: Nee, das stimmt allerdings. Ja, was ich aber sehr wollte, und ich hoffe, es geht so aus, wie ich es mir wünsche, ist, Cosimo und Emmy dürfen nach ganz oben in diese Chefzentrale und müssen da jetzt eine Entscheidung treffen. Denn von jetzt an dürfen die Sala-Bewohner nur noch in Pärchen auftreten, gemeinsam auf Toilette gehen, gemeinsam Zähne putzen, gemeinsam nominieren, gemeinsam spielen. Sie müssen alles als Pärchen auf alle Fälle machen. Und die beiden dürfen jetzt aussuchen, wer mit wem. Und ich hoffe von Herzen, dass sie es so fies machen, wie ich es gemacht hätte. So eine Kara mit einem Serkan zusammen, eine Georgina mit einer Kate zusammen. So richtig, richtig ekelhaft fies.
0: Ah, Georgina, glaube ich, kommt mit Sam zusammen, weil die denken, die haben noch Streit.
1: Aber vielleicht streiten sie sich dann auch wieder.
0: Das kann schon sein, ja. Ja, ich glaube, die haben schon viele fiese Konstellationen zusammengetan. Also dafür ist ja Emmy bekannt.
1: Ja, aber Cosimo ist eigentlich so ein People-Pleaser.
0: Ja, das stimmt. Aber ich meine, das Gute ist, dass man es ja gemeinsam machen musste. Und deswegen hoffe ich schon, dass sie da zusammengehalten haben.
1: Was wäre so deine Lieblingskombi?
0: Georgina und Kate wäre geil. Ich finde auch gerade aktuell eine Kada mit einem Paco echt Bombe.
1: Das wäre auch explosiv, ja.
0: Ja, ja.
1: Explosiv.
0: Ne, explosiv, absolut. Ja, Serkan war auch nicht so schlecht, aber gerade ist, glaube ich, Paco mehr auf Platz 1 bei ihr.
1: Ja, oder Sandy.
0: Oder
1: Aber der
0: sie.
1: Sandy ist halt so ein ruhiger, der lässt sich nicht so geil provozieren.
0: Nee, das glaube ich auch nicht, dass der sich. Ich glaube, da ist sie bei Paco, der. Ja, gut, aber man weiß es nicht. Keine Ahnung. Gut, Emmy muss ja mit Cosimo zusammen ein Couple bilden. Ja, ich glaube, so echt Georgina und Kate würde ich feiern und auch so echt Kader und Paco tatsächlich. Weil ich glaube, da kracht es definitiv.
1: Ich hoffe auch sehr auf Matthias und Gino.
0: Ah, Matthias und Gino, stimmt, die können ja auch nicht so gut miteinander.
1: Ja, allein diese Knoblauchsache lässt den Matthias ja dermaßen ab von, der Gino frisst den ja einfach weiter. Stell dir mal vor, die müssen nebeneinander schlafen und die ganze Zeit riecht's nach Knoblauch und Matthias ist schon bis zum Get-No getriggert. Wow, der wird aus der Hose platzen, das glaubst du nicht.
0: Das stimmt. Ich weiß gar nicht, wen gibt es denn sonst noch so? Aber ich glaube, das sind so die brisantesten Pärchen, ja, die man bilden könnte, oder?
1: Ja, wie gesagt, der Sandy ist halt so ein ruhiger. Der lässt sich halt nicht so leicht aus der Reserve locken.
0: Nee, glaube ich auch nicht.
1: Der Serkan ist halt noch so ein Explosiver. Aber wenn wir die Kader jetzt schon mit dem Paco zusammengetan haben, wen haben wir denn da noch für die Kader? Vielleicht eine Elena.
0: Ja, aber na gut, die haben wir davor schon ein bisschen diskutiert, dass die Elena mit der Georgina machen soll und der Paco mit dem Maurice.
1: Ja, aber das gibt ja auch keinen Streit.
0: Ja, aber vielleicht haben sie es nochmal umdisponiert und wir haben es halt noch nicht mitgekriegt. Ich bin gespannt, aber das Problem daran ist, dass sie natürlich die Folge wieder dann geendet ist oder dass die Folge ja dann wieder geendet ist und wir natürlich nicht wissen, wer mit wem zusammen ist. Auf jeden Fall lacht Emmy ziemlich fies schon und sagt ja den Leuten schon so Bescheid. Ich glaube, manche, die denken sich schon, what the fuck, oh Gott, ich hoffe. Stimmt, Cecilia gibt's auch noch. Mein Gott, ich habe die ganzen Leute gar nicht mehr auf dem Schirm, wer da alles drinnen ist.
1: Ja, weil es hier ja auch so komisch ruhig ist momentan, aber vielleicht gibt's auch gar nicht so viel zu streiten für sie.
0: Aber soll ich dir was sagen? Ich habe eine Szene gesehen und die möchte ich jetzt gerne mit dir und euch da draußen teilen, wenn ihr sie nicht schon selbst gesehen habt. Es eskaliert ja einmal zwischen Emmy und Sam richtig krass.
1: Ah.
0: Aber so krass, dass Gläser anderen ins Gesicht geschüttet werden.
1: Nein.
0: Doch, doch. Und ich habe mich die ganze Zeit gefragt, wieso? Was ist da passiert, dass das so eskaliert? Ja gut, jetzt wisst ihr es, falls ihr es noch nicht gesehen habt. Also Jule hat es anscheinend nicht gesehen, aber warum, wieso, wir wissen es ja nicht.
1: Ja, das erfahren wir bestimmt nächste Woche. Deswegen ist sie bestimmt auch nicht in seine Talkshow gekommen. Apropos Talkshow, wir können ja so einen kleinen Werbeblock mal hier reinhauen, weil Sam jetzt nicht nur mit Reality-Leuten seine Night Fever-Show macht, die geht nämlich in die Verlängerung, sondern wir Normalos können uns jetzt auch dort bewerben. Also wer unbedingt mal ins Fernsehen gehen will, kann sich bei Sam bewerben.
0: Okay, und über was reden wir dann mit Sam?
1: Über alles, was dich so interessiert. Du brauchst einen Vaterschaftstest oder so richtig Brit-mäßig, wie früher.
0: Ach du Scheiße, Mann. Okay, geil.
1: Also da habe ich ja wirklich drauf gewartet. Es gab ja dann so ein Comeback von Brit auf Sat 1 und das fand ich ja super lame, weil das alles so Vorgeplänkel war, alles so sauber und korrekt und das sind halt leider nicht die alten Talkshow-Vibes. Ich weiß, dass das echt menschenverachtend ist, was da passiert, aber wir haben es alle geguckt, Leute. Sind wir doch mal ehrlich. Wir haben es alle gefeiert. Und wenn wir es nicht geguckt haben, haben wir uns Talk, Talk, Talk noch danach angeguckt, wo eine Zusammenfassung von der Woche kam. Also bitte. Genau, und das passiert jetzt dann wieder bei Night Fever und ich freue mich sehr drauf, weil wenn er mit den Normalos genauso umgeht wie mit den Reality-Leuten, die er da wirklich bloßstellt als Fakt, was seine Freunde, dann freue ich mich auf alles, was da kommt.
0: Ja, deswegen, ihr könnt live dabei sein, nicht nur bei uns, sondern auch bei Sam Dillon in der Show. Falls ihr dabei sein solltet, könnt ihr uns ja alle herzlich grüßen.
1: Ja, macht das auf jeden Fall, bevor ich die Köpfe einschlage. Ja.
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1: Christine, ich musste erstmal ein Geständnis machen, ja schon wieder.
0: Oh nein.
1: Auf der letzten KDRS-Premiere ist mir ein Fauxpas passiert. Außerdem kriege ich gleich ein leichtes Hüngerchen.
0: Also, was war mit Cecilia los, bitte? Hüngerchen. Ich denke mir so, hat sie es wirklich irgendwie... Aber kennst du sowas? Manchmal liest man was und dann kann man es irgendwie gar nicht so wirklich lesen, weil man es irgendwie, weil man sich irgendwie blöd anstellt. Keine Ahnung, aus welchen Gründen auch immer. Aber sie kannte ja das Wort danach immer noch nicht. Also lag es jetzt nicht an denen.
1: Also,
0: geil.
1: Das tut mir so leid.
0: Ja, alles gut, du. Also, ich weiß auch nicht. Es ist schon manchmal sehr.
1: Auch wie sie es dann mit den Gesten noch untermalt hat. Ein Hühngärchen. Und dann sagt Maurice ja noch, meinst du ein Hüngerchen? Und sie, nein, Hühngärchen. Und dann fragt er noch, kannst du nicht richtig lesen, oder was?
0: Wahnsinn, wirklich Wahnsinn. Mensch, Leute, ich frage mich wirklich, wer von euch da draußen kennt und das Hüngerchen? Also, Wahnsinn. Ja. Cecilia, wir haben dich echt lieb, aber das war schon hardcore, also wirklich.
1: Ich habe wirklich Tränen gelacht. Mir tun jetzt schon wieder die Wangen weh, nur weil ich dran denken muss. Es war so geil.
0: Aber Jule, ich finde es schön, dass du was zum Lachen hast. Für mich ist so ein bisschen, sind so die Trauerwolken so ein bisschen aufgezogen tatsächlich in der heutigen Folge. Dann fand ich es irgendwie ein bisschen crazy. Letztens habe ich ja noch darüber geredet hier, dass es zu Streitszenen kommen wird. Die kommen ja jetzt heute tatsächlich so ein bisschen. Und ich habe mir wirklich gedacht, man kann sich ja so hassen. Aber was so auch so am Anfang der Folge schon passiert zwischen Georgina und Sam, finde ich ja schon auch irgendwie so ein bisschen grenzwertig wieder. So wie man so mit Leuten spricht. Und klar, da ist Hass da, aber dann hat man irgendwie gemeinsam die Friedenspfeife geraucht, sage ich jetzt mal so sinnbildlich, geht man trotzdem mit demjenigen so um. Also es ist schon irgendwie wieder so ein Auf und Ab gewesen und also wirklich gefallen hat es mir jetzt so nicht.
1: Also die Paare wurden ja eingeteilt von Emmy und Cosimo. Ich muss sagen, ich bin echt enttäuscht von der Auswahl. Elena und Kara, Emmy und Cosimo war ja eh klar, Paco und Kate. Dann haben wir Maurice und Cecilia, das sind alles Menschen, die sich mögen. Was ist denn da los? Dann Sandy und Serkan auch. Also, da hätte ich wirklich mehr erwartet. Die einzigen, die wirklich gut waren, waren Georgina und Sam und Matthias und Gino. Aber sonst war da ja gar kein Spice in der Auswahl.
0: Das stimmt. Und aber weißt du, ich glaube, das lag vielleicht eventuell auch so ein bisschen dran, dass die noch nicht so viel wussten. Aber vielleicht. Weil die sind ja auch davon ausgegangen, dass Sam und Georgina irgendwie immer noch im Clinch sind. Ich möchte nochmal betonen, es gab ja in der Zwischenzeit ja bereits eine Aussprache zwischen den beiden.
1: Aber du befasst dich ja trotzdem so ein bisschen auch mit den Reality-Leuten und Sendungen, die so gelaufen sind seither und so. Und Carla ist ja schon auch aufgefallen, dass sie jetzt mit Serkan nicht so auf Best Friends ist. Also das hätte man schon auch anders nutzen können.
0: Das ist allerdings richtig.
1: In diese Verkapplungssache würde ich sagen, starten wir mit den Worten von Kaderlot. Wie passend. Was sich hasst, leckt sich.
0: Das stimmt. Ich habe sie aber an Serkan nicht lecken sehen, muss ich ganz ehrlich sagen. Also.
1: Ich glaube, das wird auch nie passieren. Weder so rum noch so rum. Also.
0: Aber Leute, habt ihr diese Videos gesehen, die sie gedreht haben? Eine Jelis und eine Elena und der Serkan. Ja, mit der Hundeleine und Paco und so. Ja, ich fand es schon sehr treffend, weil ich kann bis heute nicht verstehen, und das haben wir ja letztes Mal schon ausführlich besprochen, was da unterstellt wird, weil ich habe dato nichts sehen können. Es tut mir sehr leid und deswegen war ich da leider so ein bisschen raus. Aber ja, Serkan und Kader wären echt ein gutes Couple gewesen, aber gut, hatten wir nicht. Und da habe ich mir schon gedacht, da passiert bestimmt nicht so viel.
1: Ja, was passiert ist, Kate bekommt die gleiche Strafe wie Paco. Und die Strafe ist jetzt nicht, dass beide singen, sondern dass beide sich ab sofort nur noch auf Englisch mit den anderen unterhalten können. Und auch da, ich habe so gelacht, Leute. Kate muss Pipi machen. Und dann sagt Paco, ja, wenn du eh musst, dann gehe ich auch gleich. Und dann sagt sie zu ihm, you must go pipi or you must pull a mountain.
0: Aber weißt du, der Witz daran war ja, dass Paco, das hätte ich sein können, sich eigentlich so kaum mit ihr Englisch unterhalten hat.
1: Er hat das ein bisschen boykottiert. Er hat ja auch gesagt, dann rede ich halt einfach gar nicht mehr. Vielleicht ist sein Englisch auch nicht so gut, was ja nicht schlimm wäre. Also ich würde mal jetzt sagen, oh, you must pull a mountain ist jetzt wahrscheinlich auch nicht die Englisch 1 gewesen.
0: Aber sie hat es so cool gemacht und das fand ich ja sehr witzig, dass Georgina da wirklich nette Worte für Kate finden konnte, die ja auch gesagt hat, hey, das steht dir so. Und dann habe ich mir so gedacht, hä, echt jetzt?
1: Du weißt
0: jetzt
1: aber schon, dass du sie eigentlich nicht magst, oder?
0: Ja, richtig.
1: Ja, ich fand es auch ein bisschen übertrieben. Ja, sie sollte ins englische Reality gehen, das macht sie voll sexy. Ich dachte mir so, also ich weiß jetzt nicht, was daran krass sexy ist, aber okay, ist ja schön, wenn es ja ihr auch mal ein Kompliment macht, obwohl ich, ja, das jetzt nicht so gefühlt habe, aber okay.
0: Wer weiß, wie berechnend die ganze Nummer schon wieder war. Ich musste mich wirklich auch wieder heute massiv über Georgina aufregen. Also ich weiß es nicht. Also Georgina scheint ja auch immer noch gut anzukommen im Reality. Aber ich muss ganz ehrlich sagen, bei mir leider nicht so.
1: Merkt man jetzt auch an der Situation, über die wir jetzt gleich reden müssen, weil Sam macht ja Getränke für sich und glaube für Serkan. Und sie fragt, warum sie denn da jetzt keins kriegt. Was seid ihr denn für Männer, dass ihr mir nicht mal ein Getränk mitmacht, wenn ihr euch eh ein Getränk macht? Hat sie keine zwei gesunden Hände, um sich was einzuschenken oder was? Und wenn ich was mitgemacht haben möchte, dann sage ich doch, oh Sam, kannst du mir vielleicht einen Drink mit einschenken? Ich hätte auch noch so ein kleines Hühngärchen.
0: Aber weißt du, das ist eben das, worüber ich mich dann leider sehr aufregen musste. Es eskaliert ja dann auch ziemlich und ich finde, sie hat einen herrischen Ton an sich. Sam hin oder her, so viel Zufriedenspfeife. Irgendwie hat sie es ja davor noch so verkauft wie, ja, sie haben jetzt quasi mal das Kriegsbeil erstmal begraben und so. Also ich meine, das Thema ist natürlich nicht vom Tisch, aber ich fand einfach diese Art und Weise, wie man da auch miteinander gesprochen hat, dass sie jetzt aufs Klo muss und er hat jetzt hier gefälligst mitzugehen und sowas. Irgendwo stand ja nicht drauf, er ist jetzt ihr Sklave oder sonst irgendwas. Also da fand ich wieder sowas Arrogantes, wie sie da hat raushängen lassen. Sowas gefällt mir einfach nicht. Ich meine, sie kann ihn ja nicht mögen und sowas, dann kann sie ja trotzdem sagen, hey, pass mal auf, ich möchte jetzt, dass du bitte mit mir aufs Klo gehst. Ich kann es auch nicht ändern. Wir müssen hier nun mal zusammen gehen, weißt du, aber in so einem Befehl Ton. Wer glaubt sie eigentlich, wer sie ist? Sorry.
1: Und das Einzige, was Sam ja verlangt hat, war ein Bitte. Das ist das Mindeste eigentlich. Er hat nicht mal darum gebeten, dass sie ihren Ton anpasst, sondern er sagt einfach nur, und ein Bitte fehlt noch.
0: Das sind halt einfach Umgangsformen, gell? Die lernt man schon kleinen Kindern. Und jetzt mal davon abgesehen, dass wir Sam irgendwie ganz cool finden und sowas, darum geht's gar nicht. Ich glaube, das würde ich auch, das ist so. Würde man doch auch bei anderen Leuten sagen, dann mach doch das wenigstens. Was soll der Scheiß?
1: Ich muss auf die Toilette, wir sind verkappelt. Dann gehe ich zu dir hin und sag, du, ich muss auf die Toilette, richtig. Kannst du bitte mitgehen?
0: Genau, richtig.
1: Oder wenn du es nicht als Frage formulieren möchtest, komm bitte mit. Aber so ein Bitte, davon fallen dir die Zähne nicht aus dem Mund. Das schafft man.
0: Das hat mich leider massiv geärgert. Und das am Anfang der Sendung schon. Naja, egal. Aber Leute, die Situation ist, wie sie ist. Aber ich habe mir nur so gedacht, ich hoffe, das wird jetzt wieder ein bisschen besser.
1: Die Strafe für Paco und Kate ist leider auch nach dem Klogang dann vorbei. Dann erfahren wir ja noch über Paco und Emmy so ein, zwei Sachen. Also die sind ja auch wieder super flirty miteinander. Denn Paco hat so eine Lotion neben dem Bett stehen. Und Emmy würde gerne wissen, Mensch, Paco, was ist denn das Tolles? Darf ich das auch mal ausprobieren? Und er sagt, ja, ich brauche das. Und ich liebe ja auch Hände waschen und Hygiene ist mir so wichtig. Und ich creme mich immer damit ein. Und dann sagt sie, aber dann bist du doch die ganze Zeit klebrig. Und ich denke mir, hä, aber das zieht doch auch ein. Das ist doch nicht, wenn ich Creme benutze, dann ist die doch nicht für immer an meiner Haut.
0: Ja, das stimmt. Obwohl, also ich liebe ja auch so Cremezeug, aber es gibt schon auch unangenehme Cremes. Die ziehen gut ein, finde ich. Und dann gibt es halt welche, die ziehen nicht so gut ein. Keine Ahnung, vielleicht hat sie das gemeint damit, dass es schon manchmal so einen klebrigen Beigeschmack hinterlässt. Sehe ich schon auch so.
1: Ich habe halt immer diese super Cremes für super pimpelige Haut, weil ich ja auch super pimpelige Haut habe. Du nimmst ja nur einmal was, wo zu viel Parfüm drin ist und sofort dreht mein Körper durch.
0: Ja, ich glaube, da ist es was anderes.
1: Na, weil die ziehen auch schnell ein. Oder was es jetzt gerade gibt, also es ist ja die Revolution für mich. Ich finde ja an Füßen eingecremt sein richtig eklig. Alleine die Tatsache, dass ich zum Eincremen meine Füße anfassen muss, ist schon ganz schlimm. Also an alle Fußfetischisten da draußen, ihr habt meinen größten Respekt, dass ihr das toll findet, weil ich ekel mich schon von meinen eigenen Füßen.
0: Möchtest du ein paar Leute grüßen oder wie schaut's aus?
1: Grüßen, aber das lassen wir an der Stelle.
0: Na gut, alles klar.
1: Das war
0: klar.
1: Der verstörendste Abend meines Lebens, aber das erzähle ich euch mal, wenn wir uns privat sehen.
0: Wenn wir alleine sind.
1: Da gibt's jetzt so einen Schaum, den machst du einfach auf deine Füße drauf und dann zieht er so alleine ein wie so Duschschaum, aber halt als Creme. Der ist geil.
0: Okay, habe ich noch nicht ausprobiert. Gerne Feedback von euch da draußen, gell? Ihr wisst ja Bescheid.
1: Feedback!
0: Ja, klar, Feedback, weil wir haben die Creme ja erfunden. Doch kein Feedback. Bitte helfen Sie mir auf die Sprünge.
1: Ich kann leider nicht.
0: Scheiße, Mann.
1: Wir müssen wohl.
0: Ein Erfahrungsbericht. Passt besser, oder? Oder ihr nehmt oder Feedback ist auch okay.
1: Wir bleiben beim Feedback. Aber grundsätzlich möchte Paco uns doch mal sagen, dass ihm diese ganze Situation mit der Verpaarung auf sein größtes Organ geht, also anscheinend auf seine Haut.
0: Leute, ich sag's euch, das war wieder so eine Situation so zum Fremdschämen und ich denke mir so, hey, du bantelst gerade draußen mit Alex Petrovic. Ist es ja eigentlich egal, ob Alex Petrovic oder der XY. Fakt ist einfach, dass ich schon irgendwie befremdlich finde, ist wirklich flirty. Also man sieht die Blicke. Paco, mein Gott, der ist Single, der kann alles sich erlauben da drinnen. Aber da habe ich mir schon so gedacht, ich finde es echt unangenehm. Wirklich.
1: Ja, ich sehe da tatsächlich mehr Interesse auch von Emmys Seite als jetzt bei Couple Challenge an Alex, wenn ich ehrlich bin. Also ich wüsste jetzt nicht, ob ich die Fast-Freundin von Alex Petrovic anbaggern würde. Allein, weil es ja so einmal im Jahr Fame-Fighting oder sowas gibt, ich würde da jetzt auch nicht so gerne herausgefordert werden von Alex Petrovic.
0: Aber meinst du, dass der nee, Oberhero ist oder
1: nicht,
0: was?
1: Aber ich bin ja jetzt auch nicht so fürs Boxen.
0: Warum nicht? Ist doch geil. Okay, Jule findet es nicht geil. Also ich würde es gern sehen. Vielleicht passiert es ja dieses Jahr. Nee, stimmt nicht. Bei Alex Petrovic kämpft gegen den anderen Typen. Hey Leute, ich möchte euch alle nochmal daran erinnern, Alex Petrovic, sein Kampf gegen Diogo, wo er im Nachhinein behauptet hat, der wäre auf Drogen gewesen und deswegen hätte er ihn umgehauen. Und dann beim zweiten Kampf hat er mal was gerissen. Also Entschuldigung, ich weiß nicht, ob ich es besser könnte, aber das möchte ich nur mal hier in die Waagschale legen. Und man muss dazu sagen, Paco ist auch einer, der echt viel Zeit im Fitnessstudio verbringt und sehr sportlich ist. Vielleicht würde er ja was gehen.
1: Ja, also wer mit Christine zum Famefight gehen würde, ich würde sagen, das vermitteln mal.
0: Ich bin am Start, kein Problem.
1: Und ich sitze dann zu Hause und fress Chips und bin fett.
0: Okay, das ist ein Deal.
1: Am nächsten Morgen sieht man ja, wie alle sich drüber beschweren, ne? Wir müssen jetzt zusammen Zähne putzen und ich kann das nicht in meiner Zeit machen, bäh. Und am geilsten ist eigentlich Cosimo, der uns eine Information erzählt, die ich nicht gebraucht hätte, weil er sagt, ich verstehe die ganze Aufregung hier gar nicht, weil Natalie geht mit mir immer auf die Toilette zusammen. Warum machst du das jetzt nicht, Emmy? Und ich denke mir so, weiß ich nicht.
0: Also
1: ich
0: machst du das so nicht, oder wie?
1: Ich habe so sehr geliebt, dass ich dem aufs Klo hinterhergerannt bin. Ich glaube, nicht mal meiner Mutter bin ich aufs Klo hinterhergerannt.
0: Ah, wo du klein warst, bestimmt.
1: Ich frage sie nachher mal.
0: Möchte ich definitiv haben, die Informationen später noch.
1: Ich erzähle euch nächste Woche im Podcast, ob ich meiner Mom. Nee, aber ich weiß nicht. Also ich habe auch nicht das Bedürfnis. Also ich fand es immer sehr befremdlich. Ich war ja schon mal in Partnerschaften, wo man auch mal auf die dumme Idee gekommen ist, miteinander innerhalb einer Wohnung zu wohnen. Und selbst da fand ich es sehr befremdlich, dass in der Zeit, wo ich in der Badewanne lag oder geduscht habe oder so, dass der Partner das vollkommen normal fand, sich neben mir aufs Klo zu setzen und zu pullern. Also
0: das ist ganz witzig. Also ich glaube, das ist auch so ein Thema, da könnten wir stundenlang darüber philosophieren. Der eine furzt nicht vor seinem Partner, dem anderen ist alles wurscht, der andere rülpst, der andere nicht, der andere scheißt, der andere nicht. Keine Ahnung. Also ich muss ganz ehrlich sagen, in so einer frischen Partnerschaft würde ich das auch nicht machen. Aber wenn ich mit jemandem sehr vertraut bin, wäre mir das auch wurscht. Würde ich halt da auf Toilette gehen. Was soll ich denn machen, wenn ich aufs Klo muss? Soll ich einen Eimer holen und mich ins Wohnzimmer setzen oder was?
1: Die Beine zusammendrücken und warten. Also ich war schon sehr lange in der Wanne. Aber wenn derjenige jetzt gesagt hätte, Jule, ich muss dringend, zumal, und das möchte ich nochmal dazu sagen, meine Schwiegereltern, die im gleichen Haus gewohnt haben, also er hätte rein theoretisch auch auf eine andere Toilette gehen können. Liebe Grüße, ich weiß, dass du das hörst. Also das habe ich einfach nie verstanden. So viel Nähe hätte ich nicht gebraucht.
0: Echt? Naja, sehe ich jetzt nicht so dramatisch. Also bei Leuten, wenn ich jetzt da verkappelt wäre mit Leuten, die mir nicht so angenehm sind, wie es dem Matthias zum Beispiel geht, der ja schwer zu kämpfen hat wegen dem Knoblauchgeruch. Ja, Gino hat ja immer diesen Knoblauchgeruch. Ich finde, da ist es dann nochmal was anderes tatsächlich. Aber ja, oder ich kann halt jemanden nicht gut leiden. Jetzt stell dir mal vor, der ist dann da die ganze Zeit bei mir. Und keine Ahnung, also das finde ich schon unangenehm. Aber bei jemandem, bei anderen wäre es für mich in Ordnung. Also ja, aber da siehst du mal, dass jeder halt einfach auch anders ist, ne?
1: Ja, klar. Obwohl Matthias ja eigentlich das gewöhnt sein musste, weil er erzählt ja auch, dass der Hubert auch so gerne Knoblauch isst und sie ja deswegen getrennte Schlafzimmer haben. Deswegen müsste er doch eigentlich dran gewöhnt sein.
0: Ich hoffe wirklich, dass es nur der Knoblauch ist.
1: Naja, aber ich glaube schon, dass die sich lieben.
0: Naja, mal, es gibt viele Paare, die haben auch anscheinend die Räumlichkeiten dafür. Why not? Ist ja in Ordnung, muss ja jeder für sich selbst entscheiden.
1: Ja, was wir jetzt auch entscheiden müssen, ist, der Starblitz kommt. Und jetzt ist die Frage, wer ist wirklich Reality Gold? Oder wie Cosimo sagen würde, wer zahlt die meisten Steuern ans Finanzamt?
0: Wie warst du denn mit dem Ranking so zufrieden?
1: Also Maurice und Cecilia hätte ich schon auf der 1 gesehen.
0: Echt?
1: Weil das wirklich, also das sind halt für mich zwei Showmaker. Die wissen, was verlangt wird. Die mischen sich in Streits ein, die gehen dem aber auch mal aus dem Weg, je nachdem, was gerade gewünscht wird.
0: Ja, ich muss es jetzt wieder sagen, es beschäftigt mich ja schon nachhaltig. Ich finde ihn dieses Mal wieder total sympathisch.
1: Marie?
0: Ja, muss ich wirklich sagen, also bei Promis unter Palmen muss ich ja wirklich sagen, also ja, da war es echt hart an der Grenze. Weil eben diese... Ich fand, da war er gar nicht so, wie er immer ist. So, ich weiß nicht, da wollte er immer mir zu viel gefallen und hat so viele Dinge getan, die dir vielleicht, wenn so bestimmte Leute nicht drin gewesen wären, halt anders gelöst hätte. Weißt du, da finde ich ihn schon wieder auch echt super entspannt und klar, er vertritt seine Meinung und so. Das ist auch alles gut so. Aber wie gesagt, es ist okay, dass sie auf Platz 1 waren für mich. Ich weiß jetzt nicht, ob ich sie da unbedingt gesehen hätte. Ich fand es viel lustiger tatsächlich, wo die anfangen zu schauen, wer wo ist. Dass sich eigentlich Matthias so stark aufgeregt hat, das fand ich schon lustig.
1: Ja, ich fand da einige, auch eine Georgina, die da auf einmal aufgewacht ist aus ihrem Dornröschen-Winterschlaf und Kate so nach hinten verbannen möchte auf einmal. Also sie hat ja immer mal gesagt, seid ihr euch sicher und mit Kate und keine Ahnung, aber da war sie ja wirklich vehement drum bemüht, dass Kate möglichst weit hinten auch landet.
0: Ja, und auch das denke ich mir auch so wieder, mein Gott, das hast du doch eigentlich gar nicht nötig, Mann. Was soll der Zirkus? Die Elena und Kader, der Serkan, also den hätte ich zum Beispiel schon auch weiter vorne gesehen, aber mit Sandy zusammen, tut mir leid, Sandy ist jetzt nicht unangenehm oder sowas, aber man sieht auch nicht so viel von ihm. Ich finde, er ist echt stark in den Spielen auch und sowas.
1: Ja.
0: Also der hat was drauf, aber so... Aber das weiß ich auch nicht.
1: Das ist halt bei den meisten, finde ich, auch so das Problem. Also Elena und Kader finde ich persönlich sehr langweilig, muss ich sagen. Da kommt so gar nichts.
0: Verstehe ich, ja. Oder anstrengend.
1: Das ist für mich kein Showmaker, ist einfach nur, das ist für mich so, okay, wenn sie draußen sind, dann bin ich nicht traurig.
0: Also im Moment würde ich bei Kader würde ich eher so sagen, der Akromaker.
1: Stimmt. So geht's mir bei Emmy und Cosimo aber auch. Da kommt nichts Neues, es ist immer so das gleiche Muster und es gefällt mir einfach nicht mehr. Ich finde es langweilig einfach.
0: Obwohl ich echt schwer enttäuscht bin, Cosimo hat sich bis jetzt noch nicht ausgezogen, meinst du, es kommt
1: noch? Ich bin wirklich schockiert, wie lange er die Sachen anhat, aber wir schauen mal. Eigentlich ist er ja noch 2 Minuten nackig im Pool. Naja, dann hast du einen Paco und eine Kate, da kommt ja jetzt auch nicht so wahnsinnig viel von beiden Seiten, muss ich ehrlich sagen.
0: Da kommt auch nicht viel, nee, das stimmt.
1: Ja, Sandy Serkan haben wir ja schon gesagt, Serkan ist schon ein Showmaker, dafür ist Sandy gefühlt gar nicht in der Sala drin. Der wird immer mal reingeschnitten.
0: Ja, Team Schlaftablette.
1: Dann, okay, Georgina und Sam hätte ich schon auch weiter vorne gesehen.
0: Ja, stimmt,
1: und dann
0: ja,
1: hast
0: ich
1: du Matthias
0: auch.
1: Und Gino, Matthias absolute Show-Talent, Gino ist halt da.
0: Ich möchte nochmal an das letzte Spiel erinnern mit der Torte. Ja, da hat er ja auch nicht so bombastisch abgeschlossen.
1: Naja, und man könnte ja jetzt sagen, da wurde ihm vielleicht Unrecht getan, aber er bezeichnet sich selber als größere Queen, als jetzt zum Beispiel Matthias und Sam, aber wirklich kommen tut er einfach nichts.
0: Nee, und überhaupt nicht.
1: Ja, und nur, dass ich große Töne spucke, davon bin ich halt noch lange keine Queen. Deswegen, also für mich, Maurice und Cecilia absolut auf Platz 1.
0: Okay, ich reihe mich da schon ein bei dir.
1: Du würdest auch sagen, die 2 auf 1.
0: Von den Couples, die da sind, Weißt, das ist halt immer das Problem, wenn einer dabei ist, der vielleicht, jetzt nehmen wir mal den Serkan als Beispiel, und dann der Rest halt nicht. Du wirst ja als Couple beurteilt und nicht als Alleingänger.
1: Ich glaube, wenn es alleine gewesen wäre, dann wären da auch die Konstellationen ganz anders gewesen. Aber das wurde halt eben nicht gefragt.
0: Das
1: ging ja wirklich um die Couples an sich. Ja. Wo der Matthias gesagt hat, wenn ich so weit hinten bin, dann schlage ich die ganze Wand kaputt. Und Emmy und Cosimo sind ja auch nicht so zufrieden mit ihrem zweiten Platz. Wie können sie uns denn auf den zweiten Platz setzen? Wir sind doch hier die wahren Helden der Sala. Es ist ja dann am Ende doch so, dass sich alle freuen, dass sie nicht der erste Platz waren, weil Maurice und Cecilia ja jetzt dieses Schild da durch die Gegend tragen müssen. Couple of the Year.
0: Ja, das stimmt. Also, das stimmt.
1: Deswegen war es ja dann vielleicht doch am Ende ganz gut. Ja, Emmy und Paco unterhalten sich ja auch am nächsten Tag wieder. Mensch, wie war denn so die letzte Nacht? Und Paco sagt, ich habe die ganze Nacht unter Decke geschlafen. Und ich fand es so befremdlich, als Emmy dann sagt, nein, hast du nicht, ich habe dich gesehen in der Nacht.
0: Ja, das fand ich auch so krass. Da habe ich mir auch so gedacht, warst du wach? Hast du ihn beobachtet? Schade, dass wir keine Kameraeinstellungen da gesehen haben. Also hätte ich ja schon gern gesehen, wie sie stalkermäßig ihn da beobachtet, oder?
1: Normal Activity, wo doch dann auch irgendwann diese Frau von diesem Dämon besessen ist und ihren Mann immer so anguckt mitten in der Nacht. Ich habe mir etwas Lotion geholt.
0: Ja klar, was sonst? Ja.
1: Aber die geilste Frage in diesem Gespräch war eigentlich, als Paco Emmy fragt, wie oft musst du Alex eigentlich sagen, dass er ein maskuliner Mann ist?
0: Es ist wahrscheinlich zu intim, dass wir über intime Dinge von anderen Menschen reden. Aber in diesen intimen Dingen, ich weiß nicht, wie oft ich jetzt intim noch sagen muss, aber könnte ich mir vorstellen, dass vielleicht gewisse Dinge fallen könnten oder gefallen sind. Sorry.
1: Ah, du bist so maskulin.
0: Ja, ich glaube genauso. 100%.
1: Ich habe zu sehr Kopfkino gerade. Das ist echt.
0: Ja, Julius.
1: Ja, und kommen wir von einem maskulinen Mann zum anderen. Kader beschwert sich ja bei Cosimo über die anderen Jungs. Der Serkan hat das Spiel schon gewonnen, weil der hier alle manipuliert und bla bla. Und dann sitzt Cosimo im Interview und sagt, Serkan gewinnt das Spiel mit Rückgrat. Ich glaube, er wollte sagen ohne.
0: Ja, es hätte halt keinen Sinn ergeben. Und ich dachte eigentlich, dass Cosimo so ein bisschen besser mit Serkan. Es ist definitiv so. Serkan ist wirklich stark in den Spielen. Das hat er auch jetzt echt wirklich bewiesen. Natürlich, ich würde es nicht anders machen. Ich würde natürlich auch versuchen, solche Leute rauszukicken.
1: Klar.
0: Ist doch klar, oder?
1: Wenn du die Gelegenheit hast, machst du sowas auch. Du weißt ja auch, der Serkan ist auch ein Taktiker. Der kann sowas gut. Haben wir ja in sämtlichen Sendungen schon gesehen. Und natürlich werde ich so jemanden möglichst schnell los. Oder mach ihn mir zum Freund.
0: Ja, du könntest natürlich auch in seine Allianz einsteigen. Das Boot ist tatsächlich ohne Kater weitergefahren. Deswegen gibt es ja eigentlich nur noch die Möglichkeit. Und ich glaube schon, dass sie auch versucht, so die anderen da alle mit ins Boot zu holen. Dass spätestens bei der nächsten Nominierung auch so ein Serkan eventuell, wenn er sich nicht sichern kann, eben auch mit auf der Liste steht. Ich meine, die beiden haben ja eh einen Riesenstreit. Mal davon abgesehen.
1: Ja, aber bevor es zur Nominierung geht, geht es erstmal nach ganz, ganz oben. Denn es gibt mal wieder ein unmoralisches Angebot. Diesmal darf ein Couple-Partner den anderen rauswerfen, wenn er das möchte. Dafür gibt es ein Safety. Oder wie Cosimo sagen würde, ein Safety.
0: Also, weißt du, geil.
1: Das Problem ist, dass wenn beide Partner, also beide Couple-Partner, dieses Angebot annehmen, müssen beide in der Sala bleiben, wissen dann natürlich auch, dass der andere dem zugestimmt hat und müssen eben mit den Konsequenzen leben. Wenn es nur einer annimmt, fliegt der andere raus und wie gesagt, derjenige, der es angenommen hat, kriegt das Safety. Und sobald es der erste angenommen hat, ist die Sache damit dann auch erledigt. Cecilia und Maurice gehen rein, nehmen es nicht an, Emmy und Cosimo sind ja sowieso safe, deswegen wird sich das überhaupt nicht rentieren. Und dann kommen Georgina und Sam. Und wir werden damit entlassen, dass einer von beiden das Angebot angenommen hat. Und ich wusste in dem Moment schon ganz genau, wer es war. Es hat mich nicht geschockt.
0: Ich habe wirklich auch gebibbert, wer denn wohl das moralische Angebot angenommen hat. Doch, nachdem ich gehört habe, es hat einer quasi in der Konstellation angenommen, habe ich mir tatsächlich gedacht, dass es nicht Sam ist, weil es gab ja davor schon mal die Situation, wo Sam ja noch gemeint hat und ja auch ein Gespräch mit Kate hatte und gesagt hat, hey, jetzt haben wir uns gerade hier mal alles auf Eis gelegt und sowas. Ich möchte sie jetzt auf jeden Fall mal nicht wählen, weil ich finde, das hätte so einen Speigeschmack, gell? Genau, und deswegen habe ich mich zurückerinnert und gedacht, nee, also eigentlich kann er es nicht gewesen sein. Also, wer bleibt nur übrig? Es konnte ja nur Georgina sein. Tja, sie war's.
1: Leider ja, denn das bedeutet, also Sam hat's nicht getan, Georgina hat's getan, das bedeutet, Sam ist damit raus, muss seine Sachen packen und gehen und verlässt die Sala ja auch jetzt nicht so ganz versöhnlich. Schmeiß die Ängste raus! Geht ja nicht, sie hat ja Safety.
0: Safety, mein Gott. Oder ich bin dafür, auch, dass wir es immer so nennen. Oh, es ist so super. Mensch, Cosimo. Gut, dass du uns neue Wörter lernst. Ja, nee, also ich verstehe, was du meinst. Es ist auf jeden Fall, ja, was soll ich sagen? Also ich fand es halt einfach blöd. Ich fand auch, dass sie sich damit keinen Gefallen getan hat. Aber was mich tatsächlich schon bei Georgina fasziniert ist, dass sie dann schon auch ein krasses Standing hat und dann so gewisse Sachen auch einfach durchzieht, egal was danach passieren wird. Sowas musst du auch erstmal schaffen. Gell? Also naja, muss ich schon ganz ehrlich sagen.
1: Die Konsequenzen, dass Kate weint und dass Elena halt wieder ihren was und wie unloyal und bläh. Aber ansonsten passiert ja an sich nichts. Also wie gesagt, sie braucht sich keine Gedanken machen. Sie fliegt in der nächsten Folge definitiv nicht raus. Und die Emmy und Kader und halt ihre Allianz feiern sie ja total dafür ab, dass sie das gemacht hat. Und dass sie jetzt mit Sam nicht Best Friends ist, ich glaube, damit kann sie auch ganz gut leben.
0: Na ja, klar. Und das ist auch in Ordnung. Ich glaube, dass da auch zu viel vorgefallen ist. Aber man hätte ja trotzdem sagen können, dass man es nicht macht, weil, wieso auch immer. Aber auf der anderen Seite denke ich mir natürlich auch, Mai, vielleicht waren es solche Dinge, die sie so massiv verletzt haben damals. Ich meine, wir stecken nicht in ihrer Haut drinnen. Vielleicht war das auch so schlimm für sie. Ich weiß es nicht. Es geht halt einfach um die Art und Weise so an sich, wie sie halt auch danach damit umgeht. Das hat mir halt einfach nicht so getaugt, weißt du?
1: Naja, wie ging es dir damit, was Sam gemacht hat? Der hat ja den letzten Champagner noch rumgespritzt. Das war ja sein letztes.
0: Ja, ich glaube, er wollte ja eigentlich Georgina treffen und hat dann doch eher Emmy getroffen.
1: Nee, ich bin jetzt ganz nass. Ja, war auch der Sinn davon. Also hat ja nicht die Falsche getroffen. Die hat sich ja genauso gefreut, dass er rausgeflogen ist.
0: Ja, aber hey, mal Butter bei die Fische. Er war halt sehr emotional und war halt super sauer. Und alle waren natürlich auch, einige waren super traurig, dass er jetzt gehen muss und sowas. Aber ich meine, gut, das mit dem Shampoos oder Sekt oder was auch immer das für ein billiger Blempi war, hätte man sich jetzt auch klemmen können. Also
1: er hat mit irgendwas rumgespritzt, was sonst halt auch nur durch den Darm gelaufen wäre. Also es, glaube ich, gibt schlimmere Sachen. Wenn er die Flasche geworfen hätte, hätte ich anders geredet, aber das fand ich jetzt auch nicht so wahnsinnig fürchterlich.
0: Ja, ich verstehe, was du meinst. Wir könnten ja auch sagen, sie hätten es verdient, aber es wäre auch in Ordnung gewesen, wenn er es nicht getan hätte. So meine ich, weißt du? Also ich hätte es besser gefunden, er hätte sich's geklemmt, aber er war halt sehr emotional, so kennen wir ihn ja auch. Ja, ich bin gespannt, ob es auch für die Leute nochmal eine Möglichkeit gibt, zurückzukommen. Also ich meine, wir wissen ja, Luna durfte wiederkommen und er war ja doch wieder eine Zeit lang mit drinnen. Vielleicht kann ja Sam auch wiederkommen oder wie auch immer. Also es gibt ja immer noch Kandidaten, die noch nicht eingezogen sind,
1: Sarah,
0: oder?
1: Sarah Kay fehlt noch und Ella, glaube ich, heißt sie, ne?
0: Ja, ich glaube, Ella war's.
1: Und dann haben wir es doch.
0: Ja, die habe ich schon wieder verdrängt. Die Sarah Knappig, die habe ich nicht verdrängt, weil die bringt so einen geilen Spruch, dass da, ich glaube, der Abschaum der ganzen Reality-Sippschaft oder was da drinnen sitzt oder so, den fand ich leider sehr gut. Aber da habe ich auch gesehen, dass sie nicht so wirklich gut da drin ankommt.
1: Sie hat ja auch eine sehr eigene Art. Gewisse Sachen fand ich nicht okay, aber ich kann mich noch dran erinnern, wo sie bei KDRS war und von ihrer großen Schauspielkarriere in Hollywood erzählt hat. Und ich habe ja die Sharknado-Filme zu Hause.
0: Also, Gott, ja, stimmt.
1: Und ich glaube, da konnte man sich einkaufen, weil Oliver Kalkofe und der Welke, glaube ich, ist das, die haben sich da ja auch eingekauft und spielen da eine Szene, wo sie sogar vom Hai gefressen werden. Also von daher, vielleicht können wir uns ja auch mal einkaufen, unsere Schauspielkarriere in Hollywood feuern.
0: Ja, wäre natürlich eine Option, aber jetzt muss ich tatsächlich erstmal Georgina bei den anderen einkaufen und hier nochmal erzählen, es wäre ja überhaupt gar nicht so dramatisch gewesen und es ist ja klar, dass sie so reagiert hat. Im selben Atemzug sitzt ja Kate mit Sandy und ist ja schon hart getroffen. Klar, es ist auf der einen Seite das Game, sie hat so entschieden, klar, wir müssen alle damit leben und leben auch damit, klar. Mir hätte trotzdem eine andere Art und Weise besser gefallen.
1: Elena sagt ja auch, Loyalität wird bei Georgina ganz unten geschrieben.
0: Ja, und das ist schon was ich bei Elena eigentlich sehr sympathisch finde, weil das ist schon was sehr, sehr Wichtiges, was sie auch vertritt, sowas. Das muss man schon ganz ehrlich sagen. Obwohl ich nicht bei allem d'accord bin, was da so läuft und sowas. Und ich glaube, ich habe mich auch schon mal geoutet, dass ich nicht so der Riesenfan bin. Aber ich meine, das

0: wer wählen wird. So leicht ist es.
1: Ja, stimmt. Ach, und übrigens habe ich gesehen, dass Georgina wieder in der
0: Der
1: Sala
0: Sims, der ist auch nicht
1: schläft.
0: mehr da. Wegen dem hat's ja draußen geschlafen.
1: Gut, dass es endlich
0: Ja,
1: vorbei
0: was noch nicht
1: ist.
0: vorbei ist, ist das Safety-Spiel Müllotonne. Also, das kennen wir ja alle. Das ist ja wirklich so ein, was man jedes Jahr spielt. Es werden zwei O-Töne aus so einer Mülltonne rausgezogen. Die müssen sich gemerkt werden. Und dann wird ihm eine kurze Interviewfrage gestellt. Sie müssen weiterrennen. Dann den Satz halt wiederholen. Der andere muss den auswendig lernen. Und dann geht's zur Pressekonferenz, wo der Satz vorgetragen wird. Wo ich auch mein schönes Einstiegszitat her habe. Der Fauxpas mit dem Hühngärchen.
1: Ich finde das Spiel schon ganz gut. Ich fand es sehr krass, was zwischen Elena und Kader tatsächlich passiert ist. Weil Elena, die ist schon auch so eine Person, die ist sehr ehrgeizig und irgendwie Kader hat jetzt das Spiel nicht so bravourös gemeistert wie die Elena. Ja, es lief maximal bescheiden, würde ich mal sagen. Und Elena ist ja dann auch so zwischendrin mal so ein bisschen aggressiv geworden, weil es ja so beschissen lief. Ja, ich glaube, das hat Kader zwischendrin
0: Aber ich habe
1: verschreckt, ne?
0: Elena so gefühlt, weil ich mir auch mittendrin dachte, so hey Kader, du musst ja, also es waren ja mittendrin wirklich zwei super leichte Sätze. Irgendwie, ich nehme jetzt die Abnehmspritze, weil Harald Glückler das gesagt hat oder irgendwie sowas. Es war halt wirklich super simpel. Und das kann man sich merken. Und nicht mal das ging. Also das, da wäre ich, glaube ich, auch ausgeflippt.
1: Ihr wisst, ist das Safety steht vor der Haustüre. Und ich meine, klar, du musst schauen, dass du natürlich da ablieferst. Und ich fand es voll schlau, dass Paco und Kate das eigentlich so gemacht haben, dass wenn sie schon gemerkt haben, dass sie irgendwie mit dem Satz nicht zurechtkamen, dass sie einfach weitergelaufen sind und das nächste gleich gemacht haben. Weil so hast du natürlich weniger Zeit verloren. Aber ich habe mir schon in dem Spiel gedacht, wer echt gerissen hat, war ja eigentlich Paco und Kate. Also und Sandy und Serkan.
0: Und dagegen
1: Ja,
0: Matthias
1: voll.
0: und Gio habe ich aufgeschrieben als, naja, mal gucken, ob sie überhaupt einen Satz schaffen.
1: Ja, das ist natürlich, ja klar. Das ist halt, mei, da hast
0: Ja.
1: du, kannst halt Glück oder Pech haben, ne? Wenn du dann einen guten Partner hast und sowas. Also die Kader, glaube ich, war echt verschreckt sehr über Elena, aber nach reden sie ja nochmal miteinander, da ist das Thema ja vom Tisch. Ich hätte es eigentlich besser gefunden, wenn sie es hätten so stehen lassen, aber gut. Eigentlich ist es ja gut, dass sie darüber gesprochen haben, aber man muss ja mal überlegen, dass Elena 20 Jahre jünger
0: Ja.
1: ist wie Kader, gell? Ist eigentlich schon auch crazy Banana
0: Der
1: Joe.
0: Streit ist ja erst dann richtig eskaliert, als Kader wieder im Interview saß und ihre, ja, wir müssen uns ja helfen, weil die Männer, die wollen mich ja raushaben und wie mich dieser Serkan immer anguckt und das hat sie ja am Ende abfahren lassen. Und da muss ich auch ganz ehrlich sein, da hätte ich mich nicht für entschuldigt, weil mir wird's auch hart auf den Sack gehen, weil es das einzige Thema ist, was sie noch hat.
1: Ja, aber furchtbar. Was ist denn da los, Mann? Also, ich weiß nicht. Ich glaube, ich wäre echt gern Mäuschen in dieser Sala gewesen. Anscheinend sind da Dinge passiert, die wir nie als Zuschauer zu sehen bekommen haben. Also, ich verstehe nicht, wo dieses, ja,
0: Ja,
1: Bösartige von ihrer
0: ich
1: Seite
0: verstehe es halt eben
1: herkommt.
0: auch gar nicht. Also klar, dass du mal sagst, Mensch, das ist halt nicht mein Schlag. Mensch, mit dem möchte ich nicht so viel zu tun haben. Oder der Spruch, den er mir gedrückt hat. Aber es ist ja jetzt nicht so, dass der komplett der Frauenhasser ist und sie da zu ihr sagt, stell dich mal in die Küche und koch was oder was weiß ich nicht, was halt so super Machos sagen würden. Also das ist ja gar nicht der Fall. Ich habe eher das Gefühl, dass der ihr komplett aus dem Weg geht. Und da ist ja nichts Schlechtes dran.
1: Klar, weil ich glaube, der will halt eigentlich auch seine Ruhe da drinnen haben. Aber klar, wenn es natürlich eskaliert, dann ist er schon auch bereit, da natürlich mit einzusteigen. Aber ja, ich sehe das auch so wie du. Aber gut, mei. Du, ich sag dir eins, das Thema wird so lange nicht vom Tisch sein, solange einer von den beiden einfach noch da drinnen sein wird. Ja, wenn das vorbei ist, bin ich gespannt, welches dann das nächste Opfer
0: Ja.
1: sein wird. Dann wird es wahrscheinlich Paco sein, weil das ist dann noch der einzigste, der
0: Ja,
1: von
0: und
1: den
0: Sandy
1: bösen
0: nicht
1: Männern
0: zu
1: da
0: vergessen.
1: geblieben ist. Ja, stimmt, aber wenn jetzt, ja, das stimmt, ja, Sandy gibt es
0: Ja,
1: auch noch,
0: wer
1: stimmt.
0: konnte sich denn safen von den bösen, bösen Jungs? Haben sie es geschafft oder hat es doch Carla geschafft? Also Carla und Elena leider nicht, denn die haben ja nicht eine Frage oder einen Spruch weitertragen können. Maurice, Cecilia, Matthias und Gio haben immerhin einen Spruch geschafft. Dann auf dem zweiten Platz waren Serkan und Sandy. Und wer hat sich gesaved? Sag's uns, komm, sag's uns.
1: Es waren Kate und Paco. Und es hat mich nicht gewundert. Also ich war ja echt hin und her gerissen zwischen den beiden.
0: Ja, jetzt geht's ja los. Jetzt möchte Kader ja unbedingt Serkan raushaben. Wie schaffen wir das? Und ich dachte mir,

0: Ach, Kader, das schaffst du nicht. Das ist eine Elena, die wird ihn nicht rauswählen. Das ist eine Kate, die wird ihn nicht rauswählen. Cecilia und Maurice werden ihn nicht rauswählen. Also das schaffst du niemals. Ja, und dann kommt die Stunde der Wahrheit.
1: Nicht die Stunde des Siegers,
0: Ja.
1: Freunde, sondern die Stunde
0: Und
1: der
0: ich war
1: Wahrheit.
0: wirklich geschockt, muss ich ehrlich sagen.
1: Witzigerweise
0: Also,
1: auch, gell?
0: dass Georgina die wählt, okay. Elena. Okay, sie ist jetzt ja nicht Best Friends mit Serkan, die mögen sich, aber okay. Aber was mich wirklich getroffen hat, waren Paco und Kate. Also, dass Paco ihn wählt, hätte ich nie gedacht.
1: Das habe ich tatsächlich auch nicht gedacht, dass das
0: Da war ich
1: passieren
0: auch
1: wird.
0: enttäuscht, muss ich ehrlich sagen.
1: Paco, wir sind wirklich schwer enttäuscht und wir wollen mit dir nichts mehr zu tun haben. Mal davon abgesehen, ich verstehe, was du meinst. Weißt, davor haben sie ja noch so taktiert und überlegt und oh Scheiße, es könnte echt schwer werden für uns und dann wird ja noch gemeinsam miteinander gesprochen und ja, wen wählen wir jetzt, wo Kate dann sagt, ja, Matthias, ich weiß nicht, ja, würdest du denn Serkan wählen? Und dann ist aber das Gespräch auch vorbei, bevor es dann zur Stunde der Wahrheit geht. Dann habe ich mir so gedacht, nee, das wird eh nicht passieren, safe nicht und so. Ja, und da war ich dann schon auch enttäuscht, aber ich hatte auch so das Gefühl, dass die anderen gar nicht so betroffen waren über die Situation, Sandy
0: Ja.
1: und Serkan, oder? Also das, was man zumindest sieht. Also die Folge endet ja damit, dass wir gar nicht wissen, wer rausfliegen wird. Aber ich hatte so das Gefühl davor, dass jetzt da nicht wirklich
0: Nee, also
1: irgendwas
0: irgendwie
1: passiert
0: wurde
1: ist,
0: das
1: ne?
0: voll so hingenommen, wie es ist. Arabella fragt ja nochmal nach. Aha, ich dachte eigentlich, dass ihr da freundschaftliche Bande geschlossen habt. Da wird ja auch nicht so richtig drauf eingegangen. Also dann im O-Ton sagt er, ja, wahre Freundschaften gibt es im Reality nicht. Fand ich auch krass, muss ich sagen. Hätte ich jetzt von Paco so nicht erwartet, aber mei, am Ende mag es vielleicht dann doch auch mehr stimmen. Ja, irgendwie hat es mich schon schockiert alles. Und ihr wollt ja noch wissen, was die große Macht von Emmy und Cosimo ist. Das war eigentlich was, was ich mir relativ schnell denken konnte. Die Paare werden wieder auseinandergesplittet und sie dürfen jetzt im Prinzip entscheiden, wer gehen muss. Sandy oder Serkan. Und auch da, ich weiß, wer fliegt. Dafür brauche ich mir die nächste Folge gar nicht angucken. Serkan.
1: Wer meinst du denn, wer fliegen wird,
0: Wenn
1: Serkan?
0: du so
1: Na
0: einen
1: ja,
0: starken
1: klar.
0: Gegner hast und der dir so auf dem Silbertablett serviert wird, dann haust du den raus.
1: Ja, ich sag ja, und das ist, manchmal ist es total dumm, dieses Argument zu bringen und zu sagen, ich schmeiß den Stärksten raus und so. Aber manchmal passt tatsächlich auch sehr gut. Und es ist jetzt in dem Fall tatsächlich auch so. Deswegen, ich bin wirklich gespannt, ob es passieren wird. Wir werden ja quasi damit entlassen und wissen nicht, was passiert. Aber ich denke mal, Jule wird zu 99,9% recht
0: So
1: haben.
0: ist es. Sagt uns doch mal, was ihr denkt und sagt uns doch mal, wie ihr denn so die Folgen bis jetzt findet. Nehmt euch KDRS mit oder ist es dann doch eher so ein, ha ja, gucke ich mir mal so nebenbei an, so richtig treffen tut's mich nicht. Seid ihr emotional drin oder seid ihr eigentlich schon draußen? Sagt uns doch mal, was da los ist. Dann würde ich sagen, hören wir uns nächste Woche wieder, oder?
1: Ja, ich hoffe, wir hören uns definitiv wieder und
0: Bis dann, ciao.
1: ciao, ciao.
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